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1: Ich bin Moritz Einzel. Vor dem Hintergrund der neuen Hitzewelle haben die Grünen die Bundesregierung aufgefordert, die Bevölkerung besser zu schützen. Dem Redaktionsnetzwerk Deutschland sagte Fraktionschefin Hasselmann, es brauche eine Hitzeschutzinitiative für Krankenhäuser, Pflegeeinrichtungen und andere sensible Bereiche. Die Aufgaben für den neuen Gesundheitsminister Linnemann lägen auf dem Tisch, so Hasselmann. Die drei CDU-Ministerpräsidenten in den Ostbundesländern rebellieren gegen Teile des Rentenpakets. Sie sehen nicht ein, dass die abschlagsfreie Rente nach 45 Beitragsjahren gestrichen werden soll. Damit stellen sich die Länderchefs aus Sachsen, Sachsen-Anhalt und Thüringen gegen Kanzler Merz. Unterstützung bekommen sie vom Chef des CDU-Sozialflügels Radke. Der sagte, wer 45 Jahre gearbeitet habe, verdiene Respekt und Verlässlichkeit. Bundeswirtschaftsministerin Reiche drängt auf weitere Reformen, um die deutsche Wirtschaft wieder auf Kurs zu bringen. Der Nachrichtenagentur dpa hat Reiche gesagt, man müsse das Reformpaket, das vor dem Sommer beschlossen wurde, unbedingt umsetzen. Das sei ein erster Anfang.
2: Die deutsche Wirtschaft ist nach wie vor unter massivem Druck. Dass wir eine leichte Erhöhung sehen, ist zwar ein gutes Zeichen, reicht aber nicht für einen dauerhaften Ausschwung. Wir scheinen aus einer tiefen Rezessionsphase heraus zu sein. Wenn man sich anschaut, wo dieses Wachstum herkommt, dann ist es getrieben durch die öffentlichen Ausgaben, durch das Sondervermögen.
1: Im Arbeitsmarkt sei Flexibilität nötig, so Reiche, und vor allem müsse man beim Bürokratieabbau vorankommen. Großer Knall im Weltfußball. Der mächtige europäische Verband UEFA hat eine offene Boykottdrohung für FIFA-Weltmeisterschaften ausgesprochen. Hintergrund ist der geplante Investorendeal von FIFA-Chef Infantino. Die UEFA machte in einer Erklärung deutlich, die WM stehe nicht zum Verkauf und sei kein Anlageprodukt.
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1: Ich bin Moritz Einzel. Gestern ist gleich an mehreren Orten in Deutschland die 40-Grad-Marke geknackt worden. Den höchsten Wert meldete der Deutsche Wetterdienst mit 40,5 Grad aus Bernburg an der Saale in Sachsen-Anhalt. Dahinter folgten 40,4 Grad im bayerischen Kitzingen und 40,2 Grad in Ohlsbach in Baden-Württemberg. Uli Reitinger berichtet.
2: In den drei Bundesländern Sachsen-Anhalt, Bayern und Baden-Württemberg war es in einem Juli noch nie so heiß. Der bundesweite All-Time-Hitzerekord blieb dagegen unangetastet. Er liegt bei 41,8 Grad, gemessen in diesem Jahr Ende Juni in Möckern-Drewitz in Sachsen-Anhalt.
1: Eine Vereinbarung zur Entwaffnung der radikal-islamischen Hamas im Gazastreifen, die hat angeblich der von den USA ins Leben gerufene sogenannte Friedensrat erzielt. Das hat US-Präsident Trump bei Truth Social verkündet. Er sprach von einem entscheidenden Schritt zu dauerhaftem Frieden und Sicherheit. Trump dankte den Vermittlerstaaten Katar, Ägypten und der Türkei. Nach einem Ansturm von Migranten auf die spanische Nordafrika-Exklave Ceuta schickt die Regierung in Madrid das Militär. Das Innenministerium kündigte an, ein Militärschiff, eine Tauchereinheit sowie Soldaten und Spezialeinheiten der Polizei nach Ceuta zu verlegen. Zuvor hatten Berichten zufolge mehr als 2000 Menschen zu Wasser und zu Land die Grenze nach Ceuta überquert. Das ist mal ein Statement von der Europäischen Fußballunion UEFA. Der Verband will künftig Weltmeisterschaften der FIFA boykottieren, sollte der Weltverband nicht von seinen Investorenplänen abkommen. Die WM stehe nicht zum Verkauf und sei auch kein Anlageprodukt, heißt es in einer Erklärung, der sich auch der Deutsche Fußballbund DFB angeschlossen hat. FIFA-Chef Infantino will WM-Anteile an private Investoren verkaufen.
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1: Ich bin Moritz Einzel. Guten Morgen. Großer Knall im Weltfußball. Der mächtige europäische Verband UEFA hat eine offene Boykottdrohung für FIFA-Weltmeisterschaften ausgesprochen. Hintergrund ist der geplante Investorendeal von FIFA-Chef Infantino. Die UEFA machte in einer Erklärung deutlich, die WM stehe nicht zum Verkauf und sei kein Anlageprodukt. Die radikal-islamische Hamas im Gazastreifen wird laut US-Präsident Trump vollständig entwaffnet. Der von den USA eingesetzte Friedensrat habe eine entsprechende Vereinbarung erzielt. Dies sei ein wichtiger Schritt auf dem Weg zu dauerhaftem Frieden. Die Hamas hatte es bislang abgelehnt, ihre Waffen abzugeben. Bundeswirtschaftsministerin Reiche drängt auf weitere Reformen, um die deutsche Wirtschaft wieder auf Kurs zu bringen. Der Nachrichtenagentur dpa hat Reiche gesagt, man müsse das Reformpaket, das vor dem Sommer beschlossen wurde, unbedingt umsetzen. Das sei ein erster Anfang.
2: Die Reformen müssen dazu führen, dass sich eine positive Perspektive im Leben eines jeden Einzelnen widerspiegelt. Kommt also der Glaube und die Überzeugung zurück, dass es meinen Kindern einmal besser geht als mir. Kommt diese Reform bei mir an. Diese Zukunftsperspektive, diesen Optimismus wieder hinzubekommen. Dazu braucht es wirklich einen guten Aufschlag im Herbst.
1: Im Arbeitsmarkt sei Flexibilität nötig, so Reiche, und vor allem müsse man beim Bürokratieabbau vorankommen. Die drei CDU-Ministerpräsidenten in den Ostbundesländern rebellieren gegen Teile des Rentenpakets. Sie sehen nicht ein, dass die abschlagsfreie Rente nach 45 Beitragsjahren gestrichen werden soll. Damit stellen sich die Länderchefs aus Sachsen, Sachsen-Anhalt und Thüringen gegen Kanzler Merz. Unterstützung bekommen sie vom Chef des CDU-Sozialflügels Radke. Der sagte, wer 45 Jahre gearbeitet habe, verdiene Respekt und Verlässlichkeit.
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0: Frittenbude und Bilder mit Katze hier bei Ego FM um gleich 6 Uhr. Und was wir für den heutigen Tag alles wissen müssen, das erfahren wir jetzt.
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2: Ich bin Joshua Heise. Guten Morgen. Eine Vereinbarung zur Entwaffnung der Hamas im Gazastreifen. Die hat angeblich der von den USA ins Leben gerufene sogenannte Friedensrat erzielt. Das hat US-Präsident Trump bei Truth Social verkündet. Er sprach von einem entscheidenden Schritt zu dauerhaftem Frieden und Sicherheit. Trump dankte den Vermittlerstaaten Katar, Ägypten und der Türkei. Die 40-Grad-Marke ist gestern gleich an mehreren Orten geknackt worden. Den höchsten Wert meldet der Deutsche Wetterdienst mit 40,5 Grad aus Bernburg an der Saale in Sachsen-Anhalt. Dahinter folgen 40,4 Grad im bayerischen Kitzingen und 40,2 Grad in Ohlsbach in Baden-Württemberg. Damit wurden in den drei Bundesländern neue Hitzerekorde für den Juli aufgestellt. Die drei CDU-Ministerpräsidenten in Sachsen, Sachsen-Anhalt und Thüringen leisten Widerstand gegen Teile des Rentenpakets. Sie sehen nicht ein, dass die abschlagsfreie Rente nach 45 Beitragsjahren gestrichen werden soll. Unterstützung bekommen sie vom Chef des CDU-Sozialflügels Radtke. Der sagte, wer 45 Jahre gearbeitet habe, verdiene Respekt und Verlässlichkeit. Die Europäische Fußballunion UEFA hat ein klares Statement gesetzt. Falls der Weltverband FIFA seine Investorenpläne weiter verfolgt, dann sind die europäischen Teams nicht mehr bei Weltmeisterschaften dabei. Laut FC Bayern-Patron Uli Hoeneß ist so ein Wettbewerb dann für die Tonne. FIFA-Präsident Infantino will WM-Anteile an Investoren verkaufen.
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0: Und da wird es auch heute wieder sehr, sehr heiß werden. 38 Grad in der Spitze, sehr heiße Temperaturen am Nachmittag und Abend. Können dann vor allem in der Mitte und im Süden Schauer und Gewitter dazukommen. Lokal sind auch wieder Unwetter möglich. 20 Grad messen wir momentan in München, in Stuttgart und in Berlin. 19 Grad sind es in Regensburg und in Mannheim. Und 22 Grad momentan in Dresden. Morgen ist es dann im Südosten, ja, so lala, mit Sonne und Wolken. Aber teilweise sind auch kräftige Schauer und Gewitter möglich. Und das bei Höchstwerten von bis zu 32 Grad.
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0: Einen wunderschönen guten Morgen wünsche ich am Freitag. Es ist der 31. Juli. Heute ja übrigens auch letzter Schultag. Jetzt hat es auch gleich Bayern erwischt. Dann sind auch hier die Sommerferien. Und wir werden in dieser Stunde auch noch zum letzten Mal die Schulbank drücken. Außerdem ist heute noch ein ganz besonderer Tag, auch für mich und meinen Hund Chip. Heute ist übrigens der Tag des Mischlingshundes. Den feiern wir jetzt zusammen mit Claptone. Davor noch der Tudor Cinema Club und I Can Talk. Uh-oh.

Clapton und In the Night hier bei Ego FM um 6:08. Und der nächste Titel, den wir hören, der ist von Jay Bernhard und heißt 4 in the Morning. Eine Uhrzeit, die für mich auch sehr wichtig ist. Denn um 4 Uhr morgens, da klingelt mein Wecker und da stehe ich jeden Tag auf. Und das schon seit, oh Gott, 18 Jahren jetzt. Krasse Angelegenheit. Aber ich finde das auch ganz schön, denn zu so früher Morgenstunde, da ist die Welt immer eine ganz andere. Im Winter zum Beispiel ist man der erste Mensch, der in den frischen Schnee treten kann. Oder jetzt so im Sommer liebe ich es, dass ich jeden Tag einen Sonnenaufgang sehe. Heute früh um 4:30, also als ich dann draußen war, ist aber dann doch ein bisschen was Kurioses passiert. Weil im Moment natürlich alle Fenster offen stehen überall. Und bei mir in der Straße in Schwabing habe ich dann jemanden gehört, der furchtbar laut geschnarcht hat. Und die ganze Straße hat es, glaube ich, mitgehört. Ja, sowas kann einem auch passieren zu früher Morgenstunde. Was wohl bei Jay Bernhard alles los ist, hören wir jetzt. 4 in the Morning bei Ego FM. Here I go.

0: Sand Lily und L'Apathy hier bei Ego FM um ganz genau 17:45 und gleich werden wir noch ein bisschen Crashkursunterricht machen. Außerdem werden wir Musik von Casper hören und von Tai Verdes.
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0: Casper und Hinterland um 6.24 Uhr Minuten hier bei Ego FM. Und jetzt hören wir gleich ganz neue Musik von den Editors. Und da sitzen wir auch schon auf glühenden Kohlen, denn es kommt bald ein neues Album raus. Am 30. Oktober erscheint Surface Echo and Sound. Und natürlich klingen sie da auch wieder ein bisschen anders. Es ist für sie auch sehr, sehr wichtig, dass sie sich irgendwie immer so ein bisschen selber neu erfinden, genauso wie ihren Sound.
1: It's one of those things, isn't it? When a band keeps making records, you keep getting further and further away from your first record. And you do it on purpose because you don't want to repeat yourself and then go around the world playing the same songs, you know, just over album, because you just get really bored, you know. And then you've also got to remember that your audience grows at the same time as you do, so you kind of hope that, you know, they grow in a similar way. They might go into another way. They might like you on the first few records. They might hate you on the second few records. But then you'll get other people who come fresh into it as you go along. So it's kind of a constantly moving cycle.
0: Ja, man muss sich da schon immer so ein bisschen weiterentwickeln. Und bei der ersten Single, die wir jetzt zu hören bekommen, da haben sie auch mal was Neues ausprobiert. Eine Mandoline ist da zu hören. Mhm, mag ich sehr, sehr gerne. Klingt auch ziemlich gut. Die Editors jetzt und The Rush um 6.25 Uhr.

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0: Die Yardbirds mit Heart Full of Soul um 6 Uhr und 35 Minuten.
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0: Oh Gott, meine Schulzeit. Oh, ich bin so froh, dass die vorbei ist. Ich bin wegen den Leuten schon gerne in die Schule gegangen, aber ich war jetzt nicht die fleißigste Schülerin. Und ganz schlimm war bei mir Mathe und Rechnungswesen. In Mathe hatte ich, glaube ich, auch in der Abschlussprüfung eine Knaller 5 und das wäre auch fast eine 6 geworden. Also das ist einfach was mir nicht so wirklich liegt, gebe ich ganz ehrlich zu. Aber wir können ja jetzt nochmal so einen ganz, ganz kleinen, kurzen Crashkurs machen, zusammen mit unserem Chef, dem Fried.
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3: Ein Binom ist in der Mathematik ein Polynom mit zwei Gliedern. Genauer gesagt, ein Binom ist die Summe zweier Monome. Beispielsweise a plus b, x minus y, x Quadrat plus y Quadrat, 3ab hoch 5 minus 4c hoch 3 oder auch p Quadrat durch 2 minus q. Der Term a plus b in Klammern zum Quadrat ist kein Binom, sondern das Quadrat eines Binoms. Die Bezeichnung Binom geht auf Euklid zurück. Folgende Sonderfälle sind als binomische Formeln bekannt. Erstens, a plus b in Klammern zum Quadrat ist gleich a Quadrat plus 2ab plus b Quadrat. Zweitens, a minus b in Klammern zum Quadrat ist gleich a Quadrat minus 2ab plus b Quadrat. Drittens, a plus b mal a minus b ist gleich a Quadrat plus b Quadrat. Falsch, plus? Nein, minus b Quadrat. Oder? Minus b Quadrat.
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0: Ja, mich muss er da nicht fragend angucken. Ich habe keine Ahnung, wie das mehr richtig funktioniert. Das habe ich komplett alles aus meinem Hirn gelöscht, gebe ich ganz ehrlich zu. Dafür hat mein Hirn jetzt mehr Platz für Musik. Das ist auch viel besser. The Heavy hören wir nämlich gleich. Davor noch neue Musik von Pamela. Better Than Before, jetzt bei Ego FM. Schönen Freitag.

0: Fast, dann hätten wir euch auch noch ausgepackt. The Heavy und Shortchange Hero hier bei Ego FM um gleich 7:15. Und gleich hören wir unter anderem ganz neue Musik von Dicht und Ergreifend. DJ Kotze ist auch mit dabei und Junius Mavent.
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0: Junius Mavens und Neon Experience hier bei Ego FM um ganz genau 7 Uhr. Wenn in Zukunft ein Gerät kaputt geht, dann muss das für den anständigen Preis repariert werden. Mehr dazu jetzt.
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2: Ich bin Joshua Heise. Guten Morgen. Wir alle kennen diese eine Schublade mit alter Technik. Ab heute gilt in der EU das sogenannte Recht auf Reparatur. Das soll Elektroschrott vermeiden und Ressourcen schonen. Für uns Verbraucher heißt das, wir haben jetzt einen Anspruch darauf, dass defekte Geräte gratis oder zu einem angemessenen Preis repariert werden müssen. Das gilt neben Smartphones auch für Fernseher, Waschmaschinen und Geschirrspüler. Die Terrororganisation Hamas wird nach Angaben von US-Präsident Trump vollständig entwaffnet. Darauf soll sich der von ihm gegründete Friedensrat geeinigt haben. Im Gegenzug soll das israelische Militär aus dem besetzten Gazastreifen abziehen. Eine offizielle Bestätigung aus Israel steht noch aus. Auch einen konkreten Zeitplan gibt es noch nicht. In Spaniens Exklave Ceuta sind in den letzten Tagen tausende Migranten angekommen. Sie haben das Gebiet im Norden Afrikas vor allem schwimmend erreicht, einige sind dabei gestorben. Laut Regionalpräsident Vivas sind die Aufnahmeeinrichtungen komplett überlastet. Die EU-Kommission hat Spanien jetzt Hilfe angeboten, etwa durch den Grenzschutz Frontex. Gerade Dachgeschossbewohner haben es dieser Tage schwer. Die Hitzewelle schlägt ordentlich zu. Kein Wunder also, dass die Nachfrage nach mobilen Klimageräten boomt. Laut dem Marktforscher NIQ sind im ersten Halbjahr knapp 390.000 in Deutschland verkauft worden. Ein Plus von 130%. Die allermeisten Geräte wurden im Juni verkauft, also in der Zeit der ersten großen Hitzewelle.
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0: Ich wohne übrigens auch im Dachgeschoss. Ein bisschen unangenehm. Aber heute gibt's eine kleine Abkühlung. Im Süden und im Osten ist es zunächst noch sehr, sehr sonnig. Von Westen her wird's aber allmählich schon bewölkter und dann kommen einige Schauer und Gewitter auf uns zu. Gerade im Süden können die stellenweise auch ein bisschen kräftiger ausfallen, bei Höchstwerten von bis zu 38 Grad. Im Moment messen wir 20 Grad in München, in Stuttgart und in Berlin. 19 Grad sind's momentan in Regensburg und in Mannheim. 17 Grad messen wir in Nürnberg und in Chemnitz. Morgen ist es dann im Südosten weiterhin schwülwarm, hier eben auch teilweise mit Schauern und mit Gewittern. Im Nordwesten bleibt es meistens trocken und freundlich bei bis zu 32 Grad.
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0: 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Einen wunderschönen guten Morgen wünsche ich am Freitag. Es ist der 31. Juli. Eine ganze Menge los heute. Letzter Schultag in Bayern zum einen. Außerdem ist heute die letzte Chance für die Steuererklärung. Oh, das hat mich die ganze Woche furchtbar gestresst. Gestern haben mir noch ein paar Kollegen mitgeholfen und ich glaube, jetzt passt's. Ist auch gestern schon abgeschickt worden. Ist eh kein Weg mehr zurück. Das ist doch schon mal ganz gut. Außerdem ist Freitag, das heißt Wochenende steht vor der Tür. Mit vielen, vielen Festivals unter anderem. Da werden wir uns auch noch einen kleinen Überblick verschaffen. Kollegin Laura schaut noch vorbei und wir werden uns das Wochenende mal ein bisschen zurechtlegen. Jetzt aber erstmal Mike Snow hier bei Ego FM. Davon noch The Kills und Future Starts Slow. Guten Morgen.

Snow und Black and Blue um 6:11 hier bei Ego FM. Und es ist ja Freitag und Freitag kommt ja bekanntlich immer die ganz neue Musik raus. Und da gibt es jetzt auch einen frischen Song, der gerade erst heute Nacht erschienen ist. Und zwar ein bisschen Elektro-Swing. Klar, wenn ich diesen Wort sage, Elektro-Swing, dann hat man gleich einen einzigen Namen im Kopf und das ist selbstverständlich Parov Stella. Und um den geht es jetzt auch. Der hat eben einen neuen Titel draußen und wir werden ihn auch noch das eine oder andere Mal live erleben können in diesem Sommer. Der ist zum Beispiel in Österreich unterwegs, in seiner Heimat oder auch in Griechenland und in Budapest kann man ihn noch live erleben. Oder wir hören ihn einfach jetzt. Dafür müssen wir auch nirgendwo hin. Der wird zu uns gleich direkt ins Wohnzimmer, in die Küche, ins Bad ausgestrahlt. Parov Stella jetzt mit einem ganz, ganz neuen Song. The Man Without Reflection um 6:12. Guten Morgen.

0: Also ich finde, bei so Elektro-Swing, da muss man einfach sich immer mitbewegen, also immer so ein bisschen mitswingen. Auch bei der neuen Nummer von Parov Stella. The Man Without Reflection war das gerade, um ganz genau 7:15 hier bei Ego FM. Und gleich werden wir unser Wochenende planen. Ich kann schon mal sagen, viele, viele Festivals sind gerade. Außerdem gibt's Musik von Oh schön, wir sind Helden gleich und Chad Faker.
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0: Wir sind Helden von hier an blind um 7:23 hier bei Ego FM am Freitag, dem 31. Juli. Freitag, Freunde. Das heißt, es ist eine ganze Menge los bei den heißen Temperaturen. Da komme ich jetzt schon ins Schwitzen. Kollegin Laura auch, ne?
1: Puh, ja, der Schweiß läuft. Und die Festivals ebenfalls. Wir sind mittendrin in der Saison. Dieses Wochenende habt ihr die Qual der Wahl. Gestern ist schon das wunderschöne Sound of the Forest gestartet. Auf der Lichtung im Odenwald, da lässt sich's aushalten. Zu Musik von zum Beispiel Marjan, Philipp Poisel, Gringo Meyer, My Ugly Clementine und natürlich viele, viele mehr. Dazu gibt's Yoga, ganz viel Natur und Aktionen wie zum Beispiel Kräuterwanderungen oder kreative Workshops. Und das mitten in Hessen am Marbach-Stausee. Bis zum 2. August läuft das Sound of the Forest noch. Und von uns sind auch immer ein paar Egos vor Ort, habe ich mir sagen lassen.
0: Ja, es gehört tatsächlich auch zu einem meiner Lieblingsfestivals. Dieses Jahr schaffe ich es leider nicht, aber das ist auch bei den heißen Temperaturen echt gut, weil man da die Abkühlung hat, eben im Marbach-Stausee. Total schön. Was hätten wir sonst noch?
1: Von Hessen Richtung Regensburg zum Agrat am Agatha. Mm. Auf diesem Festival erwarten euch auch einfach nur richtig Good Vibes. Alles wurde hier gemeinnützig organisiert und finanziert. Jedes Jahr steckt da wahnsinnig viel Mühe und Liebe drin. Lohnen tut sich das auf jeden Fall wie gewohnt. Dieses Mal mit einem Line-Up bestehend aus beispielsweise Frittenbude, Blanco Malte, Gremsen und DJ Spliff, Man of the Year und auch hier viele mehr. Tickets und auch Infos, wie ihr vielleicht Teil der Community und oder sogar Helferin werden könnt, gibt's auf agratamagata.de.
0: Ach schön, Festival meiner Heimat passt auch. Und was hätten wir sonst noch?
1: Einen kurzen Abstecher machen wir noch nach München zum Theatron Musiksommer. Mitten im Olympiapark in München könnt ihr nämlich noch bis zum 22. August Live-Musik erleben. Und zwar, Obacht, kostenlos, komplett gratis. Ja, gibt's wirklich. Also ab wie Hinder und neue Musik entdecken. Dabei ist nämlich alles. Von Rap über Pop bis zu Indie-Elektro könnt ihr euch da austoben und berieseln und beseelen lassen. Alle Infos dazu auf egofm.de. Bei all dem Spaß, aber nicht vergessen, genug zu trinken, am besten Wasser. Sonst einfach den Sommer genießen und wir hören uns nächste Woche.
0: Ja, werden wir. Dankeschön, Laura. 7:26. Hier ist gleich Bonobo mit dabei. Davor noch neue Musik von Luna Morgenstern. Gold bei Ego FM.

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0: Great Heights um 7:36 Uhr hier bei Ego FM. Und falls ihr noch einen Soundtrack für den Sommer braucht, ich finde, dieses Album ist dafür perfekt geeignet.
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2: The Strokes launched a fireball.
3: Started playing New York a year ago. Then tearing stuff up.
4: Rock'n'Roll war mal Altherrenmusik, aber dann kamen The Strokes. Die New Yorker brachten den Rock ins neue Jahrtausend und plötzlich war Rockstar werden wieder der Traum einer ganzen Generation. Für die Strokes selber wurde der Traum aber recht schnell zur ziemlich engen Bürokabine. Die Menge wollte mehr Indie-Banger und Rockstar-Coolness von ihnen, keine kreativen Grenzüberschreitungen. Und so tat sich die Band immer schwerer mit ihrer Rolle. Die Konzerte wurden uninspirierter und die Pausen zwischen Alben immer länger. Gut möglich, dass ihr neues Album jetzt eine Art Befreiungsschlag ist, denn Reality Awaits macht ganz neue Wege für die Band auf.

Eines der Erkennungsmerkmale des Jokes war natürlich immer der Gesang von Julian Casablancas. Und genau hier muss man sich beim neuen Album ordentlich umgewöhnen.

Die Strokes sind nicht die erste Indie-Rock-Band, die mit Autotune-Vocals ums Eck kommt. Trotzdem sind sie aber auch ein großer Grund dafür, dass Reality Awaits einfach anders klingt als die frühen Strokes. Gerade mal ein Song unter 4 Minuten, deutlich mehr Schwermut in den Melodien und die Lieder triefen gerade so vor Indie-Disco-Untauglichkeit. Und auch wenn immer mal wieder ein geniales Strokes-Gitarrenriff durchscheint, so weit waren sie noch nie von Is This It entfernt.

0: Während andere Bands aus der Ära sich mittlerweile eher vom Nostalgiezug mitziehen lassen, stürmen die Strokes beeindruckend kompromisslos nach vorne. Ohne Sorge davor, Indie-Rock-Puristen zu vergraulen. Und auch in den Texten gibt sich Julian ungewöhnlich bissig. Neben scharfer Gesellschaftskritik und Einordnungen des eigenen Vermächtnisses gibt es sogar ein paar Bubeleien gegen Menschen wie Harry Styles. Der Rockstar-Traum ist die Strokes eben definitiv ausgeträumt. Was bleibt, ist die Realität mit all ihren Absurditäten.
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3: Dankeschön, Fitos. Und dann hören wir jetzt auch rein ins neue Werk von den Strokes. Lonely in the Future um 7:39 Uhr.

0: aus unserem Album der Woche, die Strokes und Lonely in the Future, hier bei Ego FM um gleich 7:45. Und gleich gibt's ganz neue Musik von Cage the Elephant. Außerdem werden wir Let's Eat Grandma hören und Times New Roman. 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

0: Bright Eyes und First Day of My Life hier bei Ego FM um gleich 8 Uhr. Die Waldbrandsituation ist weiterhin sehr angespannt. Passt mir da bitte auch die nächsten Tage und sowieso immer auf, wenn irgendwo Feuer gemacht wird. Am besten einfach die nächsten Tage sowieso komplett sein lassen. Mehr zur aktuellen Lage in Europa jetzt.
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2: Ich bin Joshua Heise. Guten Morgen. Meldungen über Stellenabbau, wie etwa bei BMW, machen im Moment immer wieder Schlagzeilen. Aber wie sieht es im Juli konkret am Arbeitsmarkt aus? Das erfahren wir heute Vormittag. Dann werden die offiziellen Arbeitslosenzahlen veröffentlicht. Fabian Schaffer berichtet.
3: Im Juni waren bundesweit noch rund 2,9 Millionen Menschen arbeitslos gemeldet, etwas weniger als im Monat zuvor, aber mehr als vor einem Jahr. Im Juli steigt die Arbeitslosigkeit dann häufig saisonbedingt an. Viele Firmen sind im Betriebsurlaub und stellen erst danach wieder ein. Außerdem gehen viele Ausbildungen zu Ende und vor allem viele junge Menschen warten auf eine Lehrstelle oder einen Studienplatz.
2: Europas Waldbrände verlagern sich vom Südwesten nach Südosten. Während sich die Lage in Frankreich und Spanien entspannt, brennt es in Griechenland und der Türkei. Vor allem auf Kreta spitzt sich die Lage zu. Orkanartige Winde fachen die Flammen immer wieder an. Ein Waldbrand in Antalya wurde unter Kontrolle gebracht. Wir trinken immer mehr alkoholfreies Bier, und zwar zu verschiedenen Anlässen. Laut einer YouGov-Umfrage hat das vor allem gesundheitliche Gründe. Demnach wird alkoholfreies Bier gerne beim oder nach dem Sport konsumiert, doppelt so oft wie Bier mit Umdrehungen. Am beliebtesten ist alkoholfreies Bier nach dem Sport bei der jüngeren Generation. Die Europäische Fußballunion UEFA lehnt die Investorenpläne von FIFA-Chef Infantino geschlossen ab und droht sogar mit einem WM-Boykott. Das haben die 55 Mitgliedsverbände nach einer Dringlichkeitssitzung mitgeteilt. Auch der Nord- und Mittelamerikanische Fußballdachverband ist gegen Infantinos Vorhaben. Ein Boykott ist hier aber nicht geplant.
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0: Und da wird es auch heute wieder sehr, sehr heiß. Vor allem im Süden und im Osten ist es zunächst noch sehr sonnig. Von Westen her gibt es aber jetzt schon einige Wolkenfelder. Und gegen Abend kann es dann vor allem von der Mitte bis in den Süden hinein Schauer und Gewitter, teilweise auch lokale Unwetter geben. Und das bei Höchstwerten von bis zu 38 Grad. Im Moment messen wir 20 Grad in München und in Stuttgart. 17 Grad sind es momentan in Nürnberg, in Hamburg und in Chemnitz. 19 Grad momentan in Regensburg und in Mannheim. Morgen ist es dann im Südosten schwül warm, aber hier sind immer noch so ein paar Schauer und Gewitter möglich. Im Nordwesten bleibt es meistens trocken bei bis zu 32 Grad.
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0: Mit Lola. Einen wunderschönen guten Morgen wünsche ich am Freitag. Es ist der 31. Juli. Heute übrigens ganz viel los. Heute ein kleiner Feiertag für meinen Hund Chip, denn heute ist der Tag des Mischlingshundes. Da passt er ganz gut. Da ist auch so ein spitzgedackelter Windhund, sage ich immer. Außerdem ist heute noch der Geburtstag von Harry Potter und der Abgabetermin für die Steuererklärung. Oh, das hat mich die ganze Woche über gestresst, hab's aber gestern dann doch noch irgendwie geschafft. Außerdem ist heute auch in Bayern der letzte Schultag. Und das beschäftigt mich auch gleich bei meinem Morgenlied. Das gibt's nach Jungle und nach The Naked and Famous mit Young Blood. Guten Morgen.

0: November sind die auch in München. Da nehmen wir euch auch mit Jungle und Someday Somewhere um 7 nach 8.
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0: Und da setze ich heute eine kleine Tradition fort. Denn ich habe so ein paar Traditionen bei mir in der Morningshow. Zum Beispiel spiele ich, wenn ich Weihnachtensendungen habe, immer in der Weihnachtsbäckerei als Morgenlied. Und auch am letzten Schultag in Bayern gibt es so eine kleine Tradition. Eine sehr schöne, wie ich finde, weil diese Geschichte so wundervoll ist. Und ich glaube, sich jeder die so ein bisschen zu Herzen nehmen sollte. Reinhard May, jetzt bei Ego FM mit dem Zeugnistag.

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1: Habt einen schönen letzten Schultag in Bayern. Reinhard May und Zeugnistag um gleich 7:45 hier bei Ego FM. Und gleich hören wir Totally Enormous Extinct Dinosaurs und The War on Drugs.
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0: Das war Orlando Tobias Edward Higginbotten, besser bekannt unter seinem Künstlernamen Totally Enormous Extinct Dinosaurs, auch ein rechter Zungenbrecher. Garden haben wir gerade gehört. Aber wie sprechen ihn denn seine Freunde an?
1: They call me Django. My friends I went to school with call me Django. LA friends call me Orlando. My London friends call me Lando. My family call me different names.
0: Okay, er hat also viele Namen und sein Künstlername Totally Enormous Extinct Dinosaurs lässt darauf vermuten, dass er ein großer Dinosaurier-Fan ist, oder? Oder? Oder?
1: Well, the disappointment is that I don't really know anything about dinosaurs. I wasn't into them as a kid. I have no knowledge at all. It was just the most absurd artist name I could come up with one day, you know, the stupidest thing, and that's why. So, no, I don't know anything about dinosaurs.
0: Ja, aber seitdem muss er immer wieder Dinosaurierfragen beantworten. Das hat er sich dann selber eingebrockt. 8:24. Hier jetzt gleich Musik von Of Monsters and Men. Davor noch ganz neue Klänge von Senseless Optimism. Heat bei Ego FM. Guten Morgen.

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0: darf auch mal mitsingen. New Order und Age of Consent um 8 Uhr und 35 Minuten. Habt ihr Lust auf eine Party? Kein Problem.
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0: 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Digitalism jetzt mit Two Hearts hier bei Ego FM.

0: Oliver Malcolm mit Rock'n'Roll und gleich 8:45 und gleich hören wir ganz neue Musik von Sophie Royer. Amy Winehouse wird auch mit dabei sein, genauso wie die Caesars.
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0: Noah Kahn und Porch Light um gleich 9 Uhr hier bei Ego FM. Und was heute alles in der Welt los ist, das erfahren wir jetzt.
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2: Ich bin Joshua Heise. Guten Morgen. Geht das Handy, der Kühlschrank oder die Waschmaschine kaputt, haben wir ab heute das Recht auf Reparatur. Eine entsprechende EU-Richtlinie sieht vor, dass Ersatzteile und/oder Reparaturen gratis oder zu angemessenen Preisen angeboten werden müssen. Das Ziel: Elektroschrott vermeiden und Ressourcen schonen. Die Regel gilt nur für neu gekaufte Ware. Sachsens Ministerpräsident Kretschmer will der geplanten Renten- und Pflegereform im Bundesrat nicht zustimmen, wenn es keine Änderungen gibt. Ihm geht vor allem die geplante Abschaffung der abschlagsfreien Rente nach 45 Beitragsjahren gegen den Strich. Diese ist nach seiner Ansicht sowie der von den Ministerpräsidenten von Sachsen-Anhalt und Thüringen für Menschen in Ostdeutschland besonders wichtig. In Rio de Janeiro endet heute die Welt-AIDS-Konferenz mit einem dringenden Appell an reiche Länder und Pharmafirmen. Hilfsorganisationen warnen, Kürzungen bei der HIV-Finanzierung gefährden Millionen Menschenleben und könnten die Pandemie neu entfachen. Deutschland und die USA haben keine hochrangigen Vertreter entsandt. Die FIFA hat auf die Boykottdrohung der UEFA reagiert und ihre Investorenpläne verteidigt. Der Weltverband beteuert, niemand verkaufe den Fußball. Die geplante Tochtergesellschaft solle nur sicherstellen, dass alle Mitgliedsverbände von kommerziellen Chancen profitieren. Die UEFA und der Kontinentalverband CONCACAF lehnen die Pläne weiter ab.
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0: Im Westen sind da aktuell deutlich mehr Wolken unterwegs. Im Süden und im Osten ist es noch sehr sonnig. Im Laufe des Tages kann es aber auch hier vor allem gegen Abend Schauer und Gewitter geben. Teilweise sind auch Unwetter möglich. Und das bei Höchsttemperaturen von bis zu 38 Grad. Im Moment messen wir 23 Grad in München, in Freiburg und in Stuttgart. 20 Grad sind es momentan in Nürnberg, 22 Grad in Dresden und in Berlin. Morgen ist es dann so lala, sind schon ein paar Wolkenfelder unterwegs. Und gerade im Südosten sorgen die auch noch für Schauer und Gewitter. Im Nordwesten bleibt es meistens trocken bei bis zu 32 Grad.
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0: Einen wunderschönen guten Morgen wünsche ich am Freitag. Es ist der 31. Juli und in dieser Stunde werde ich euch noch mitnehmen. Und zwar zu einem wunderbaren Konzert, das im September auf uns wartet. Am 9. September, um ganz genau zu sein. Da sind die Black Keys endlich mal wieder zu Gast in München. Im Zenit werden sie auf der Bühne stehen und ihr könnt mit dabei sein. In dieser Stunde schreibe ich euch noch plus Begleitpersonen auf die Gästeliste. Dafür könnt ihr euch jetzt gerne schon mal anmelden. Gerne per WhatsApp an die 089 360 550 460. Die Black Keys sollte man mal live erlebt haben, kann ich euch versprechen. Wie gesagt, in dieser Stunde wird's noch passieren. Jetzt aber erstmal Musik von Schorle, davor noch die Kings of Leon und Sex on Fire. Guten Morgen.

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Schorle und senkrecht lächeln um 9:09 hier bei Ego FM. Wusstet ihr, dass das Cookie Monster von der Sesamstraße eigene Social Media Accounts hat? Und am 15. März 2021 hat das Cookie Monster auch bei X gepostet. Ich versuche das jetzt in der Stimme vom Cookie Monster so ein bisschen vorzulesen. Me no cry because Cookie is finished. Me smile because Cookie happened. Sehr wahre Worte vom Cookie Monster, vom Krümelmonster. Und diese Worte, die sind auch bei Eels, bei Mark Oliver Everett hängen geblieben. Und deswegen heißt sein neues Album auch so. Cookie Happened. So wird das Werk heißen, das am 16. Oktober erscheint. Und da können wir jetzt schon so ein bisschen reinhören. Ich freue mich schon sehr. Bisher ist noch nicht klar, ob Eels nach diesem Album endlich mal wieder auf Tour geht. Ich hoffe es ja sehr, dass ich die endlich mal live erleben werde. Eels jetzt und I'm on standby um 9:09. Schönen Freitag.

0: Adelaar Island mit You and Me. Ganz genau 8:45 hier bei Ego FM. Und gleich ist es soweit. Gleich werde ich euch mitnehmen zu den Black Keys. Die werden im September zu Gast in München sein. Und ihr könnt auch mit dabei sein auf der Gästeliste. Gleich nach den Ting Tings und nach Yard Act.
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0: Ting Tings und That's Not My Name um 9 Uhr und 24 Minuten.
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0: Ja, und so ab September, da beginnt dann endlich auch wieder die große Konzertsaison. Und das merken wir auch hier in München. Denn die Black Keys werden im September hierher kommen. Und zwar ins Zenit. Am 9.9., also am 9. September, könnt ihr wunderbaren Blues-Rock aus Ohio live erleben. Und die Black Keys, die sollte man mal live erlebt haben. Die machen wirklich so unglaublich gut Sound und sind einfach eine fantastische Band. Findet ihr auch, oder? Deswegen wollt ihr gerne hin, ne? Kein Problem.
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0: Klingelt schnell durch oder schickt mir eine Sprachnachricht und mit etwas Glück seid ihr mit dabei am 9. September, wenn die Black Keys eben zu Gast sind in München. Selbstverständlich plus Begleitperson. Und um die Vorfreude jetzt noch zu steigern, hören wir sie. Die Black Keys und Lonely Boy. Guten Morgen.

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0: Dance, Dance, Dance, Baby. Barry can't swim, aber tanzen kann er. Tanzen wollen wir auch. Und zwar zu ein bisschen Live-Musik.
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0: Ja, und da steht im September ein wunderbares Konzert an von den Black Keys. Am 9.9., also am 9. September, werden sie in München im Zenit sein und ihr seid vielleicht auch mit dabei. Vorausgesetzt, ihr habt euch dafür angemeldet. Und zwar gerne auch per WhatsApp. Und da habe ich schon mal eine wunderbare Sprachnachricht bekommen.
4: Ja, guten Morgen, Lola, da ist der Roland. Du bist gerade auf der Suche nach Abnehmer für Black Keys Karten. Da wäre ich gern mit meiner Frau dabei. Also da mich freuen, wenn du bei mir melden würdest. Und ja, wünsche dir einen schönen Tag, ein schönes Wochenende und ich hoffe, ich höre von dir. Danke dir, servus.
0: An dieser Stelle hast du von mir gehört, Roland, du stehst auf jeden Fall mit drauf auf der Gästeliste. Das ist aber nicht der einzige Platz, den wir haben. Einen hätten wir auch noch.
5: Hi, guten Morgen. Oh, ich würde total gern die Karten für Black Keys gewinnen, aber nicht für mich. Also was heißt, ich würde dann schon mitgehen, aber für meinen Freund, weil der ist ein totaler Musik-Junkie und liebt alles an Musik und auch die Black Keys. Und es war echt spitze.
0: Na, dann wollen wir das doch wahr werden lassen. Auch sie ist mit dabei bei den Black Keys, aber das waren noch längst nicht alle Plätze. Einen hätte ich noch und der geht an den Matze, der jetzt in der Leitung sein müsste. Hi, guten Morgen.
6: Hi, guten Morgen.
0: Matze, Glückwunsch, du stehst auch mit auf der Gästeliste.
6: Danke.
0: Aber super, nicht geil. Alleine, ich glaube, du willst gerne mit deiner Frau hin, weil das Datum auch ganz besonders ist für euch, ne?
6: Genau, wir haben uns vor 10 Jahren, genau 10 Jahren, am 9.9.2016 das Jahrwort gegeben.
0: Ah,
6: okay. Und es wäre eine wunderschöne Wiederholung, dieses wunderbare Fest zu wiederholen. Und das natürlich gerne mit den Black Keys und mit Ego FM natürlich.
0: 10-Jähriges. Jetzt darfst du mal ein bisschen kitschig werden. Was war denn das Schönste mit deiner Frau zusammen in den letzten 10 Jahren?
6: Ach, da gibt es einiges. Wir haben insgesamt 4 Kinder zu bewältigen und wir haben fast alle 1,5 Jahre ein neues Event gefeiert. Also unser Leben dreht sich und dreht sich. Es ist kunterbunt und wir haben bezaubernde Kinder, sind in einer bezaubernden Ehe, also passt alles, geil.
0: Da gibt es genügend zu feiern dann zum 10-Jährigen gemeinsam mit dem Black Keys. Matze, bleibt noch schnell in der Leitung. Liebe Grüße an die Frau und habt ein wunderbares Jubiläum.
6: Mega, geil, dankeschön.
0: So schnell kann es gehen. Wir haben noch viele andere Konzerte, zu denen wir euch mitnehmen. Findet ihr alle zusammengefasst bei uns im Netz auf egofm.de. Jetzt nochmal die Black Keys obendrauf und Holding for You.

0: Trio Sot und Bluebell Cockershell 1, 2, 3 hier bei Ego FM um ganz genau 9:45. So, ich bin dann mal raus für heute und fürs Wochenende. Wir hören uns am Montag früh wieder. Ich wünsche euch jetzt ein schönes selbiges, auch einen schönen Start in die Sommerferien, bei denen es heute soweit ist. Und ein bisschen Musik bekommt ihr jetzt von mir noch von Block Party. Fred Again hören wir auch gleich und Peter Fox. Hey, alles klingt
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1: Ich bin Joshua Heise. Heute ist für viele der Tag, an dem sie ihre Steuererklärung abgeben müssen. Experten raten, sich an den Stichtag zu halten, denn es droht mehr als nur eine Mahnung. Thomas Bremser berichtet.
2: Wer seine Steuererklärung zu spät abgibt, muss mit einem Zuschlag rechnen. Der beträgt 0,25% der festgesetzten Steuer, mindestens aber 25 Euro pro verspäteten Monat. Wer die Erklärung zeitnah nachreicht oder aktiv Kontakt mit dem Finanzamt aufnimmt, kann die Zuschläge oft reduzieren oder ganz verhindern.
1: Die Löhne von Auszubildenden in Tarifbetrieben sind im letzten Jahr stärker gestiegen als allgemeine Gehälter. Laut der gewerkschaftlichen Hans-Böckler-Stiftung stiegen die Azubi-Gehälter in 20 ausgewählten Tarifbranchen um durchschnittlich 6,7, die regulären Tariflöhne nur um 2,6%. Die meisten Tarif-Azubis bekommen im ersten Lehrjahr mehr als 1.000 Euro. Bei Verhandlungen in Kairo ist angeblich eine vollständige Entwaffnung der Hamas vereinbart worden. Das berichtet US-Präsident Trump auf seinem Online-Sprachrohr. Im Gegenzug soll Israel seine Truppen aus dem besetzten Gazastreifen abziehen. In den nächsten 2 Wochen soll dazu ein genauer Zeitplan veröffentlicht werden. Die Hamas hat laut US-Kreisen dem Deal zugestimmt. Aus Israel kam bisher nichts. Gerade Dachgeschossbewohner haben es dieser Tage schwer. Die Hitzewelle schlägt ordentlich zu. Kein Wunder also, dass die Nachfrage nach mobilen Klimageräten boomt. Laut dem Marktforscher NIQ sind im ersten Halbjahr knapp 390.000 in Deutschland verkauft worden. Ein Plus von 130%. Die allermeisten Geräte wurden im Juni verkauft, also in der Zeit der ersten großen Hitzewelle.
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3: Und da ist es heute so ein bisschen zweigeteilt. Im Westen sind deutlich mehr Wolken unterwegs. Im Süden und im Osten kommt die Sonne häufiger zum Vorschein. Aber im Laufe des Tages müssen wir auch immer wieder mit Regenschauern gegen Abend, teilweise auch mit kräftigen Gewittern und Unwettern rechnen. Und das bei Höchsttemperaturen von bis zu 38 Grad. Aktuell messen wir 26 Grad in München. 22 Grad sind es momentan in Nürnberg und in Berlin. 23 Grad in Stuttgart und in Dresden. Und 25 Grad in Freiburg. Morgen ist es dann im Südosten etwas unbeständiger. Hier sind auch Regenschauer möglich. Im Nordwesten bleibt es meistens trocken und freundlich bei bis zu 32 Grad.
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1: Ich bin Stefan Schütz. In Deutschland sind jetzt über 3 Millionen Menschen arbeitslos gemeldet. Das teilt die Bundesagentur für Arbeit in Nürnberg mit. Im Vergleich zum Juni 71.000 mehr und auch gegenüber Juli 2025 sind es 28.000 mehr. Die Arbeitslosenquote ist entsprechend gestiegen auf jetzt 6,4%. Geht das Handy, der Kühlschrank oder die Waschmaschine kaputt, haben wir ab heute das Recht auf Reparatur. Damit setzt Deutschland eine EU-Richtlinie um, die vorsieht, dass Ersatzteile oder auch Reparaturen gratis oder zu angemessenen Preisen angeboten werden müssen. Das Ziel, Elektroschrott vermeiden und Ressourcen schonen, die Regel gilt nur für neu gekaufte Ware. Tausende Migranten sind in den letzten Tagen in der spanischen Exklave Ceuta in Nordafrika angekommen, nun auch in der zweiten Exklave Melilla. Die Auffangszentren in Ceuta sind laut dem Regionalpräsidenten komplett überlastet. Um die Situation unter Kontrolle zu bringen, ist das Militär entsandt worden. Die 40-Grad-Marke ist gestern an mehreren Orten geknackt worden. Den höchsten Wert meldet der Deutsche Wetterdienst mit 40,5 Grad aus Bernburg an der Saale in Sachsen-Anhalt. Dahinter folgen 40,4 Grad im bayerischen Kitzingen und 40,2 Grad in Ulsbach in Baden-Württemberg. Damit wurden in den drei Bundesländern neue Hitzerekorde für den Juli aufgestellt. Der Trend zum alkoholfreien Bier hält an. Eine YouGov-Umfrage zeigt, beim oder nach dem Sport wird die Variante doppelt so häufig getrunken wie normales Bier. Besonders Jüngere mögen das nach dem Training. Bei der Gen Z, also den heute 14- bis 29-Jährigen, nennen 21% Sport als Trinkanlass. Bei den Millennials, den 30- bis 45-Jährigen, sind es 19%.
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2: Wir haben es eben schon gehört, die Hitzewelle hat ihren Höhepunkt erstmal überschritten. Zumindest wird es heute nicht mehr ganz so heiß in weiten Teilen Deutschlands. Gerade im Norden und Nordwesten ist es jetzt schon deutlich bewölkter als gestern. Im Süden und Osten scheint dagegen noch häufig die Sonne und dort bekommen wir heute teilweise auch nochmal Höchstwerte bis zu 38 Grad in Niederbayern. Ansonsten sind es so Höchstwerte um 20 bis 29 Grad, ein bisschen angenehmer als gestern. Im Laufe des Tages ziehen dann vom Westen aber auch schon erste Schauer und Hitzegewitter. Wetter rein. Aktuell liegen wir bei um 28 Grad in München, 26 Grad sind es in Stuttgart und in Nürnberg, 26 Grad auch in Dresden, 23 Grad momentan in Köln. Morgen, der Samstag, wird dann ja zunächst nochmal bewölkter und weiterhin schwülwarm. Insgesamt zeigt sich auch häufiger mal die Sonne, aber zum Teil sind eben auch viele Wolken, heftige Schauer und Gewitter mit dabei. Gerade Richtung Nordwesten kann es aber auch freundlicher bleiben, bei Höchstwerten zwischen 21 bis 32 Grad.
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1: Jack Garrett mit Weathered. Ihr hört Ego FM an diesem Freitagmittag. Urteil gegen KI-Musik auf Streaming-Plattformen. Ein Urteil gegen das US-amerikanische KI-Unternehmen Suno wurde gesprochen. Mehr dazu jetzt in unserem Nachrichtenüberblick mit Stefan.
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3: Ich bin Stefan Schütz. Immer häufiger werden Musik-Streaming-Dienste mit Musik geflutet, die per KI erstellt worden ist. Jetzt hat ein Gericht in München ein Urteil gesprochen, das die Rechte von Künstlerinnen und Künstlern stärken soll. Es geht um das US-Unternehmen Suno. Damit können Nutzer ohne Einwilligung der Urheber Lieder erstellen, die dem Original sehr nahe kommen. Das Gericht untersagt das, Suno kann aber gegen das Urteil vorgehen. Die Zahl der Arbeitslosen ist im Juli im Vergleich zum Vormonat um 71.000 gestiegen und liegt damit jetzt knapp über der 3-Millionen-Marke. Die Zahl liegt auch leicht über dem Vorjahresmonat, Oliver Urbanke berichtet.
4: Viele Unternehmen gehen in die Sommerpause, stellen oft erst danach wieder neu ein. Gleichzeitig gehen Ausbildungen zu Ende und Schülerinnen und Schüler suchen erst noch nach ihrem Abschluss nach der passenden Stelle. Die gute Nachricht, auch wenn es rund 28.000 Arbeitslose mehr gibt als im Vorjahresmonat, spricht das IFO-Institut davon, dass sich der Arbeitsmarkt gerade etwas stabilisiert.
3: Der Deutsche Gewerkschaftsbund macht Druck beim Thema Hitzeschutz am Arbeitsplatz. DGB-Chefin Fahimi sagte der Rheinischen Post, man müsse jetzt tätig werden. Mehr Hitzetage bedeuten mehr gesundheitliche Belastung und höhere Unfallgefahr. Besonders für Leute, die draußen oder unter Zeitdruck arbeiten. Sie nannte zum Beispiel Pflegekräfte, Paketboten oder Einsatzkräfte. Ihre Forderung an die Bundesregierung, handeln statt tatenlos zuzusehen. 2 Jahre gibt's das Selbstbestimmungsgesetz jetzt und über 28.000 Menschen in Deutschland haben seitdem ihren Geschlechtseintrag und Vornamen geändert. Die Queerbeauftragte der Regierung Koch zieht eine positive Bilanz. Für viele sei damit endlich ein selbstbestimmtes Leben möglich. Gute Nachricht für alle, die eine Ausbildung machen. Die Gehälter für Azubis sind im vergangenen Jahr wieder deutlich stärker gestiegen als die normalen Löhne. Die Hans-Böckler-Stiftung hat 20 Tarifbranchen unter die Lupe genommen. Im Schnitt gab es 6,7% mehr. Und schon im ersten Ausbildungsjahr bekommen die meisten Azubis mittlerweile über 1.000 Euro im Monat.
1: Danke dir.
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1: Es ist nochmal heiß heute im Ego FM Land, allerdings nicht ganz so heiß wie gestern. Doch teilweise wird es bis 38 Grad. Vor allem in Niederbayern kann es heute nochmal so richtig runterbrezeln. Allerdings ist es auch bewölkter schon jetzt im Norden und im Westen. Und im Laufe des Tages ziehen dann Schauer und Gewitter rein. Lokal wird auch vor Unwetter mit Starkregen und starken Sturmböen gewarnt. Aktuell liegen wir bei um 31 Grad in München, 30 Grad sind es in Stuttgart, 29 Grad in Nürnberg und 27 Grad aktuell in Leipzig. Morgen am Samstag ist es dann auch durchwachsen. Viele Wolken, einige Schauer und Gewitter sind immer wieder mit dabei. Richtung Nordwesten bleibt es auch häufiger mal trocken, aber es ist auch nicht mehr ganz so heiß. Durch die vielen Schauer und Niederschläge kühlt es ein wenig runter. Die Höchstwerte zwischen 21 bis 32 Grad, schwülwarm. Bleibt's aber trotzdem erstmal noch.
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1: An diesem Freitag, heute ist der 31. Juli und in Bayern beginnen heute als letztes Bundesland auch die Sommerferien. Wo geht's für euch hin in den Urlaub mit euren Kids? Seid ihr vielleicht auch schon auf den Straßen? Schickt mir gerne Nachricht und sagt Hallo per WhatsApp an unsere Studionummer, die 089 360 550 460. An alle, die heute schon in die Sommerferien, in den Urlaub starten, wünsche ich euch auf jeden Fall eine gute Reise. Passt auf euch auf und nehmt uns mit. Ego FM kann man ja per App zum Glück auch von überall hören. Jetzt gibt's erstmal Musik von Jamiroquai, White Knuckle Ride bei Ego FM.

0: Fucking Cruel hier bei Ego FM Rock Bottom. Da sind wir jetzt nicht, sondern es geht ganz hoch hinaus mit dem Wiener Musiker Bibica. Happy Release Day, der hat heute ein neues Album draußen. Es heißt Rock'n'Roll Star. Im Musikvideo zu sehen. Bibica auf der Bühne, vor Menschenmengen und natürlich Backstage beim Feiern im Nightliner. Da wird schon mal der ein oder andere Drink versprüht. Wie wird denn heute Release-Tag gefeiert? Mit Disco-Schorle oder was ist dein Lieblingsgetränk?
1: Boah, ich liebe Gin Tonic, so, das trinken wir auch immer bei den Shows und so beim Fortgehen. Ich feiere halt gar nicht so mit Säften, so. Ich trinke immer gern pur. Ich bin eigentlich nicht so ein Genusstrink, also ich trinke für den Zweck. Aber so, wenn es jetzt so um Genuss und langsam trinken, dann trinke ich eigentlich am liebsten so Weißwein. So. Mhm. Ja, das ist so leicht pockrotwennig. Das ist echt so mein Game-Over-Drink. Und aber so, ja, Weißwein, so Naturweißwein von Schödel.
0: Na dann, Prost und alles Gute zum neuen Album Rock'n'Roll Star. Bisschen früh jetzt noch für Alkohol, aber es geht ja auch antialkoholisch mit leckeren Getränken zu feiern.
2: 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Bibica mit Soda Zitrone.

0: Karmic Wisdom Pie. Um 11:15 Uhr. An diesem Freitag.
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0: Kurze Pause, dann hören wir Musik von Little Dragon und Bleachers. Modern Girls. Liebt den Song. Müsst ihr gleich unbedingt ganz laut aufdrehen. Bleachers mit Modern Girl. Gleich bei Ego FM.
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0: Little Dragon mit Shuffle a Dream an diesem Freitagnachmittag. Die ganze Woche schon sprechen wir über die liebe Schule. Heute am letzten Schultag in Bayern, wo jetzt dann auch wirklich alle Schulkinder in Deutschland in die Sommerferien starten und gestartet sind. Mein letztes Klassentreffen, das ist jetzt schon wieder einige Jahre her. Aber ich habe mich irgendwie schon gefreut, all die Leute wiederzusehen. Und so manches hat sich überhaupt nicht verändert.
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2: Diese Person erkennen wir schon von Weitem. Wenn wir sie sehen, ist es ein bisschen so wie unser Traum, Albtraum, den wir alle paar Monate mal haben, in dem wir plötzlich wieder in der Schule sind und unser Mathe-Abi schreiben müssen. Es ist eine Zeitreise in die Vergangenheit, denn die Person hat sich quasi nicht verändert. Sie trägt dieselben Klamotten von früher, hat noch 1:1 dieselbe Frisur, vielleicht nicht mehr so viele Haare und wenn, dann sind die ein wenig grauer, aber ansonsten ist alles gleich. Auch der Wortschatz. Knorke. Damit, dass alle die Schule verlassen und ihr Leben als Erwachsene gestartet haben, hat sie sich irgendwie nie angefreundet. Stattdessen verbringt sie den ganzen Abend damit, mit Tränen in den Augen alte Klassenfotos herumzureichen. Und auch die alten Lehrersprüche hat sie sich gemerkt. Weißt du noch, als Frau Müller immer gesagt hat, ich weiß nicht, ob du aufs Klo gehen kannst? Außerdem kennt sie von allen LehrerInnen noch Vor- und Nachname, Geburtsdatum und weiß, welche Farbe das Deutschheft hatte. Und am liebsten würde sie auch selbst als Lehrkraft an eurer Schule arbeiten. Gegen Ende des Klassentreffens will sie dann noch in den Club, in dem ihr zu Oberstufenzeiten immer wart. Nur, wie sagen wir ihr das jetzt vorsichtig? Der hat leider seit Jahren geschlossen. Die Wehmütige. Sie darf auf keinem Klassentreffen fehlen.
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Aretha Franklin mit Rock Steady hier bei Ego FM. Wir haben gewonnen, verkündet die GEMA heute auf ihren Social Media Kanälen. Heute ist im Prozess zwischen der GEMA, das ist die große Verwertungsgesellschaft in Deutschland, die Urheber und Urheberinnen in der Musik vertritt, und dem amerikanischen KI-Unternehmen Suno. Da ist ein Urteil gesprochen worden. Vor dem Landgericht München I wurde der Prozess verhandelt und heute kam es eben zu einer Entscheidung des Gerichtes. Es geht darum, wie die Rechte von Musikurhebern und Urheberinnen im KI-Zeitalter besser geschützt werden können. Ihr habt das vorhin auch schon kurz in unseren News gehört. Aber worum geht es genau? Suno, das habt ihr vielleicht auch schon mal gehört, ist ein KI-Tool, bei dem man mit wenigen Prompts einen komplett neuen Song erstellen kann. Und die GEMA sagt, sie habe das mal getestet und hat als Vorlage sozusagen Werke wie Atemlos von Helene Fischer genommen oder Mambo No. 5, also sehr bekannte Songs. Und das Ergebnis, was die KI ausgespuckt hat, das klang halt schon sehr ähnlich. Und deswegen liegt die Vermutung nahe, die Originalsongs wurden ohne Zustimmung und auch ohne Bezahlung der UrheberInnen zum Training dieser KI genutzt. Das ist nicht okay, sagt jetzt auch das Gericht. Das Urteil ist aber noch nicht rechtskräftig und Suno kann auch noch Widerspruch dagegen einlegen. Trotzdem, es ist ein wichtiges Urteil mit Signalwirkung, denn es ist das erste Mal in Europa, dass es bei so einem Prozess um KI-generierte Musik geht und nicht um KI-generierte Texte, schreibt BR24. Und übrigens, KI-generierte Musik hört ihr hier keine bei Ego FM. Lieber was Neues von Almost Monday, das ist Skinny Dip.

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1: Markus Wiebusch, was wir tun werden. Ich werde jetzt mal kurz in die Küche gehen tun, mir was zu essen, holen einen kleinen Snack. Ihr hört eine kurze Werbepause und dann Musik von Spoon. Hot Thoughts, gleich bei Ego FM.
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0: Wunderschön, dieser Song. Samfa mit No One Knows Me Like the Piano. Bei Ego FM an diesem Freitagmittag. Zeit für ein kurzes News-Update.
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2: Ich bin Stefan Schütz. Das Landgericht München hat der Musikverwertungsgesellschaft GEMA im Streit um KI-Lieder Recht gegeben. Das US-Unternehmen Suno darf bestimmte Musikwerke nicht ohne Einwilligung der GEMA vervielfältigen. Das gilt auch für das Training der künstlichen Intelligenz. Claudia Wächter berichtet.
3: Konkret geht's um Atemlos, Daddy Cool und andere Songs. Mit diesen Liedern und mit Hilfe von KI hat das Tool neue Songs generiert. Aber die, sagt die GEMA, unterscheiden sich kaum vom Original. Stimmt nicht, sagt die Gegenseite, und die Songs würden noch nicht abgespeichert. Doch das Gericht hat nun das Urheberrecht gestärkt, auch von deutschen Künstlern. Die US-Firma kann allerdings noch Berufung einlegen.
2: In Deutschland sind jetzt über 3 Millionen Menschen arbeitslos gemeldet. Das teilte die Bundesagentur für Arbeit in Nürnberg mit. Im Vergleich zum Juni 71.000 mehr und auch gegenüber Juli 2025 sind es 28.000 mehr. Die Arbeitslosenquote stieg auf 6,4%. Geht das Handy, der Kühlschrank oder die Waschmaschine kaputt, haben wir ab heute das Recht auf Reparatur. Damit setzt Deutschland eine EU-Richtlinie um, die vorsieht, dass Ersatzteile und/oder Reparaturen gratis oder zu angemessenen Preisen angeboten werden müssen. Das Ziel: Elektroschrott vermeiden und Ressourcen schonen. Die Regel gilt nur für neu gekaufte Ware. Waldbrände halten Südeuropa weiter in Atem. Auf Kreta facht starker Wind die Flammen immer wieder neu an. In der Türkei sind mehr als 3.500 Feuerwehrleute im Einsatz bei rund 170 Bränden. Die meisten sind wohl unter Kontrolle. In Frankreich und Spanien entspannt sich die Lage. Dort konnten Zehntausende Menschen wieder in ihre Häuser zurückkehren. Die Hitzewelle schlägt ordentlich zu. Kein Wunder also, dass die Nachfrage nach mobilen Klimageräten boomt. Laut Marktforschung sind im ersten Halbjahr knapp 390.000 in Deutschland verkauft worden, ein Plus von 130%. Die allermeisten Geräte wurden im Juni verkauft, also in der Zeit der ersten großen Hitzewelle.
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0: Heute nochmal heiß, allerdings hat die Hitzewelle ihren Höhepunkt jetzt erstmal überschritten. Gerade im Norden Deutschlands ist es heute schon häufiger bewölkt und auch im Westen. Da ziehen im Laufe des Tages noch Schauer und Gewitter rein. Lokal werden auch Unwetter mit Starkregen und starken Windböen erwartet. Die Höchstwerte heute, vor allem in Niederbayern, nochmal hochsommerlich, heiß mit bis zu 38 Grad. Ansonsten ist es zwischen 20 bis 29 Grad, fast schon angenehm. Am Samstag ist es dann im Südosten auch nochmal schwülwarm, weiterhin wechselhaft mit Sonne, Wolken und zum Teil auch heftigen Schauern und Gewittern. Richtung Nordwesten bleibt es auch häufiger mal trocken, bei Höchstwerten zwischen 21 bis 32 Grad Spitze.
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0: Diesen Klassiker spiele ich euch gleich.
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Der versprüht einfach gute Laune. Zum Start in die Sommerferien in Bayern. Ain't no mountain high enough, Marvin Gaye und Tammy Terrell. Außerdem habe ich gleich noch was ganz Besonderes für mich, von mir, für euch sozusagen. Als Greenwald habe ich nämlich einen neuen Song draußen heute erschienen und wir hören gleich gemeinsam rein. Ich bin ein bisschen aufgeregt, euch den zu zeigen. Außerdem erzähle ich euch gleich noch, was ich in der Sendung am Sonntag Schönes für euch vorbereitet habe. Und wir sprechen nochmal über unsere Themenwoche. Unter anderem gibt es da einen Schnelldurchlauf durch den Geschichtsunterricht. Mehr gleich und in dieser Stunde. Jetzt erstmal Musik von The Snuts.

Marvin Gaye und Sammy Terrell bei Ego FM. Ain't no mountain high enough. Und wenn ich sage, dass ich ein bisschen aufgeregt bin, Egos, dann meine ich das auch ganz genau so, denn ich habe jetzt ganz neue Musik für euch dabei. Und ich moderiere mich gleich selbst an. Wer meine Sendung schon häufiger gehört hat oder mir auf Social Media folgt, weiß nämlich, dass ich neben meinem Job hier bei Ego FM auch Musik mache. Unter dem Künstlernamen Greenwald. Und da ist heute ein neuer Song erschienen. Er heißt Chaos of My Mind. Und ich bin wirklich super stolz auf diesen Song. Ich würde sagen, er ist was für alle Fans von Holly Humberstone, also so ein bisschen Alternative Pop, bisschen verträumten Sound oder auch Sam Fender. Denn hört mal gleich ganz genau hin, ein Saxophon-Solo ist nämlich auch mit dabei. Der Song handelt von kreativem Chaos und ist für alle, die auch ganz gerne mal in Tagträumen schwelgen. Ich hoffe wirklich sehr, er gefällt euch. Und wenn ja, dann folgt mir auch gerne auf Social Media oder addet ihn in eure Playlist bei Spotify, Apple, Amazon und Co. So, Werbeblock Ende. Jetzt bin ich erstmal richtig freudig aufgeregt, euch neue Musik zu zeigen. Von mir, Greenwald. Das ist Chaos of My Mind bei Ego.

0: Lieblinge The Kooks mit Naiv hier bei Ego FM. Ihr Debütalbum Inside In, Inside Out, das wird ja übrigens 20 Jahre in diesem Jahr. Und genau heute spielen sie in London ein großes Jubiläumskonzert. Nochmal alle Songs von Inside In, Inside Out. Mann, wäre ich da gern dabei.
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0: Donkey Kid mit Deep Blue bei Ego FM.
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0: Sonntag hören wir uns schon wieder ab 12 Uhr hier bei Ego FM. Was habe ich kommenden Sonntag Schönes für euch vorbereitet? Es ist die erste Sendung im August und im August erreicht der Festivalsommer so langsam aber sicher seinen Höhepunkt. Wir gucken nochmal, welche Festivals im Monat August so anstehen. Zu manchen nehmen wir euch auch noch mit. Außerdem hören wir rein in neue Musik, zum Beispiel in das neue Album von Bibiza, Rock'n'Roll Star. Das ist ja heute erschienen.
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0: Und wir hören nochmal rein in das Interview mit Luke Pritchard von The Kooks, das ich mit ihm geführt habe, schon Anfang diesen Jahres, über ein ganz besonderes Jahr 2026 für die Band. Denn vor genau 20 Jahren, 2006, erschien ihr Debütalbum Inside In, Inside Out.
3: I know, she knows, I'm not from the last game, but you are false, it may be.
0: Und das feiern sie auch mit ein paar Jubiläumskonzerten diesen Sommer, unter anderem heute schon in London. Aber nach Deutschland kommt das Jubiläumskonzert mit The Kooks auch noch. Alle Infos dazu dann am Sonntag in der Sendung. Schaltet ein ab 12 hier bei Ego FM. Ich freue mich auf euch.
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0: Chaka Khan, Ain't Nobody, an diesem Freitagnachmittag bei Ego FM. Heute am letzten Schultag in Bayern, also heute starten auch die Kids in Bayern in die wohlverdienten Sommerferien. Und wir sprechen die ganze Woche über das Thema Schule und ziehen ein bisschen Bilanz.
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0: Und wir schauen auch zurück auf unsere eigene Schullaufbahn. Was war denn euer Lieblingsfach in der Schule? Ich mochte Geschichte eigentlich immer ganz gern, obwohl ich mir schon gewünscht hätte, dass wir ein bisschen mehr über neuere, jüngere Geschichte sprechen. Klar, also natürlich war die Zeit nach dem Zweiten Weltkrieg Thema und auch die deutsche Wiedervereinigung und auch die Geschichte der Europäischen Union, aber halt erst recht spät und auch nicht so ausführlich, wie ich mir das persönlich gewünscht hätte. Dafür gab es ganz, ganz viel Karl der Große, ganz, ganz viel altes Rom und ja, da war doch noch was.
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5: Die Französische Revolution 1789, folgenreiches Ereignis der europäischen Geschichte, Abschaffung des Ständestaats sowie Umsetzung der Werte und Ideen der Aufklärung, insbesondere Menschenrechte. Drei Phasen unterscheidet man. Erstens Kampf für bürgerliche Freiheitsrechte, Schaffung einer konstitutionellen Monarchie. Zweitens Errichtung einer Republik mit radikal-demokratischen Zügen, Ausbildung einer Revolutionsregierung durch Terror und Guillotine. Dritte Phase Direktorialzeit, Besitz bürgerlicher Interessen, soziale Gleichheit, Abwehr monarchistischer Restaurationsbestrebungen. Am Ende der Französischen Revolution Ordnungs- und Machtfaktor, das Bürgerheer unter Napoleon Bonaparte, Ende der Revolution, Wiener Kongress 1814. Falsch, 1815.
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0: Twin Shadow. Shooting Holes hier bei Ego FM an diesem Freitagnachmittag. Wenn euer Waschtrockner sich verabschiedet, dann gibt es jetzt ab sofort ein Recht auf Reparatur in Deutschland. Mehr dazu und mehr News im Überblick jetzt.
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2: Ich bin Stefan Schütz. Verbraucherinnen und Verbraucher haben jetzt das Recht auf Reparatur von Geräten. Das entsprechende Gesetz ist heute in Kraft getreten, Fiona Reinhardt berichtet.
3: Ob Waschmaschinen, Handys oder E-Bikes, wer elektrische Geräte herstellt, ist mit dem neuen Gesetz dazu verpflichtet, die Produkte während der üblichen Lebensdauer zu reparieren, und zwar zu einem angemessenen Preis. Außerdem müssen die Geräte ab jetzt so gebaut werden, dass man sie auch reparieren kann. Vor allem Smartphones wurden ja zuletzt häufig so hergestellt, dass sich der Akku gar nicht austauschen lässt.
2: Innerhalb von 24 Stunden sollen viel mehr Menschen in die spanische Exklave Ceuta gekommen sein als bisher angenommen. Die Behörden sprechen von über 40.000, Medien von 50.000, die sich in der EU ein besseres Leben erhoffen. Die EU-Kommission hat Spanien angeboten, die Grenzschutzagentur Frontex zu entsenden. Immer häufiger gibt es auf Streaming-Seiten Musik, die per KI erstellt worden ist. Jetzt hat ein Gericht in München ein Urteil gesprochen, das die Rechte von Künstlerinnen und Künstlern stärken soll. Es geht um das US-Unternehmen Suno. Damit können Nutzer ohne Einwilligung der Urheber Lieder erstellen, die dem Original sehr nahe kommen. Das Gericht untersagt das. Suno kann gegen das Urteil vorgehen. Der Trend zum alkoholfreien Bier hält an. Eine YouGov-Umfrage zeigt, beim oder nach dem Sport wird die Variante doppelt so häufig getrunken wie normales Bier. Besonders Jüngere mögen das nach dem Training. Die Branche beklagt dennoch, dass der Verkauf von alkoholfreien Sorten die Brauereien nicht retten könne. Veltins Chef Kuhl geht davon aus, dass weitere Betriebe aufgeben werden. Gute Nachricht für alle, die eine Ausbildung machen. Die Gehälter für Azubis sind im vergangenen Jahr wieder deutlich stärker gestiegen als die normalen Löhne. Die Hans-Böckler-Stiftung hat 20 Tarifbranchen unter die Lupe genommen. Im Schnitt gab es 6,7% mehr. Und schon im ersten Ausbildungsjahr bekommen die meisten Azubis mittlerweile über 1.000 Euro im Monat.
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0: Da ist es weiter heiß draußen und sonnig vor meinem Studiofenster. Im Nordwesten ist es momentan dichter bewölkt. Und im Lauf des Nachmittags können jetzt schon erste Schauer und Hitzegewitter reinziehen. Auch im Raum Köln ist es gerade schon dichter bewölkt bei 29 Grad. 25 Grad sind es aktuell in Hannover. Heißer ist es dafür im Südosten und Osten. 29 Grad aktuell in Dresden. 33 Grad sind es in München und auch in Würzburg. Morgen am Samstag dann viele Wolken und eher wechselhaftes Wetter mit immer wieder Sonne, aber auch vielen Schauern und Gewittern. Da kann es dann auch öfter mal krachen, und wo es eben auch länger regnet, da kühlen die Temperaturen so ein bisschen runter. Fast schon angenehme 20 bis 29 Grad Spitze dann am morgigen Samstag.
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0: Um gleich 2:03 an diesem Freitag. Es geht in die Sommerferien, jetzt auch für die Schulkids in Bayern. Nini hat geschrieben, sie sind schon auf gepackten Koffern, sitzen sie schon und fahren bald los. Vielleicht sind einige von euch ja auch schon auf den Straßen unterwegs. Sagt gern Hallo. Wo geht's für euch in den Urlaub, in die Sommerferien? Per WhatsApp an unsere Studionummer, die 089 360 550 460. Hier hören wir gleich Musik von Royal Otis. Der passt, finde ich, auch in die Schule-Ausstimmung, oder? Und Muse jetzt bei Ego FM, Supermassive Black Hole.

0: Roy Lotus aus Australien mit Clawfoot hier bei Ego FM. So oder so ähnlich klang für viele Schulkids heute in Bayern. Der letzte Schultag, Schule aus, wir gehen nicht nach Haus, sondern in die Sommerferien.
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0: Also vielleicht auch erstmal nach Haus. Vielleicht sind viele von euch aber auch schon unterwegs in den Sommerurlaub, haben Kids eingepackt und sind schon Richtung Autobahn losgedüst. Magnus hat mir geschrieben von unterwegs und geschrieben, sie sind gerade auf dem Weg nach Südtirol zum Fahrradfahren. Cool, da wünsche ich ganz, ganz viel Spaß. Könnte ich mir noch ein Lied wünschen, fragt Magnus weiter. Hallo Magnus, falls du gerade noch zuhörst. Gerne, gerne Musikwünsche, wie immer Freitag ab 16 Uhr. Die Hoffmann und Kollmann Radioshow, der Dampfer der guten Laune, legt auch heute noch ein letztes Mal vor der Sommerpause ab. Also schick mir gerne deinen Musikwunsch. Ich werde ihn dann vertrauensvoll weiterleiten. Hier hören wir jetzt neue Musik von Swimming Paul.
2: Neu auf Ego FM aus London. 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

0: von Dancing.
1: Swimming Paul bei Ego FM um 13 Minuten nach 2. Sunset of My Youth.
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1: Ferienbeginn in Bayern und wo Staus drohen dieses Wochenende, das klären wir noch in dieser Stunde. Außerdem hören wir gleich Musik von Fio.
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1: Mit Sophia, gleich bei Ego FM.
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0: Trio mit Sophia. Fast 50 Jahre nach der Veröffentlichung des Kultklassikers Unsere kleine Farm gibt es jetzt wieder ein Remake. Kollegin Lola hat es schon gesehen und erzählt euch, ob sich's lohnt.
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2: Ach ja, da wollte ich eigentlich ein wenig leichte Unterhaltung, Familiengeschichten, die ans Herz gehen und gleichzeitig ein großes Stück Nostalgie. Dafür ist Unsere kleine Farm doch perfekt, oder? Auf Netflix läuft gerade die Neufassung, Little House on the Prairie. Familie Ingle reist nach Kansas, um dort ein neues Leben zu beginnen. Vater Charles, Mutter Caroline und die beiden Töchter Laura und Mary. Und natürlich auch Hund Jack. In dem Örtchen Independence wollen sie ihr neues Zuhause gründen.
3: Also hier wird das Haus stehen. Der Garten hier, da die Scheune und eine Schaukel. Im Frühling sehen wir Massen an Weizen und Mais.
4: Meine Schwester sagte, ich sei verrückt, alles und jeden zu verlassen und dir ins Ungewisse zu folgen.
3: Da sind wir.
4: Da sind wir.
2: Doch das Leben dort erweist sich als beschwerlicher als erwartet. Ein schweres Fieber bricht in der Ortschaft aus. Die Mädels verlaufen sich im hohen Präriegras. Rassismus ist allgegenwärtig und das indigene Volk der Osage ist auch alles andere als begeistert, dass ihnen ihr Land weggenommen werden soll.
3: Wir müssen daran glauben und unser Vertrauen bewahren.
5: Ich weiß nicht, wie lange ich das noch kann, Schatz. Ich weiß nicht, wie lange ich noch hoffen kann.
3: Wir können nicht zurück, deshalb bleiben wir hier.
5: Vielleicht kannst du nicht zurück.
3: Was soll das jetzt bedeuten?
2: Doch am Ende ist das Wichtigste, dass alle zusammenhalten. Ich gebe zu, ich bin mit anderen Erwartungen in die Serie gegangen. Von Anfang an jagt in der neuen Version ein Drama das nächste. Gefährliche Flussüberquerungen, bei der der Familienhund verloren geht, Wolfsangriffe und zerquetschte Gliedmaßen. Und das ist nur die erste Folge. Nix mit niedlichen Familiengeschichten. Das ist ein harter Überlebenskampf, der sicherlich realistischer ist als in der alten Version, aber für mich doch etwas zu theatralisch daherkommt. Außerdem wird mir viel zu viel gesungen.
6: Life, let us cherish while yet the table glows.
2: Ich sag's ganz ehrlich, hätte ich nicht die Kritik schreiben müssen, ich hätte die Serie wohl nicht zu Ende geguckt, die übrigens schon für eine zweite Staffel verlängert wurde.
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0: Stadtgeflüster mit Blaues Wunder hier bei Ego FM. Heute am letzten Schultag vor den Sommerferien in Bayern. Für viele Kids und ihre Familien geht's heute in die Ferien und einige von euch stehen vielleicht auch schon irgendwo auf der Autobahn. Hoffentlich nicht im Stau. Wenn es dann doch passiert, fetter Stau auf der A8 zum Beispiel, dann fragt man sich, warum eigentlich immer ich? Und diese Frage stelle ich jetzt mal Kollege Fred. Hallo Fred.
1: Ja, hallo.
0: Hast du eine Antwort darauf?
1: Also zunächst mal, man steht ja nicht im Stau, sondern man ist Teil des Staus. Das sollte man sich immer vor Augen halten. Menschen, die in Staus stehen, die sind ja meistens davon überzeugt, nie Teil des Problems zu sein. Also vielleicht hilft der Gedanke, ein bisschen den Grant auf die anderen zu reduzieren.
0: Okay. Wenn jetzt aber heute viele Menschen und auch am Wochenende mit dem Auto zum Beispiel Richtung Süden unterwegs sind, auf was müssen wir uns einstellen? Wann sollte man am besten fahren und wo gibt es wahrscheinlich Staus?
1: Also wem das nichts ausmacht, nachts eindeutig. Da hat man jetzt in den nächsten Tagen wohl nur ungefähr 30% des Verkehrs. Mhm. Außerdem sollte man übrigens den 1. August meiden. Dann wird nämlich der Fernpass wegen einer Demonstration einer Bürgerinitiative zwischen 9 und 12 Uhr komplett gesperrt. Und da wird es auch nicht helfen, um 8:45 aufzukreuzen, weil sich das die anderen Autofahrer wahrscheinlich auch denken werden.
0: Mhm. Wie sieht's denn bei der Bahn aus?
1: Ja, auch die Deutsche Bahn rechnet mit sehr vollen Zügen und empfiehlt dringend eine Reservierung. Gleichzeitig sorgen auch mehrere Baustellen für Einschränkungen, unter anderem auf den Strecken München und Berlin und Passau-Regensburg. Also wer am Wochenende mit der Bahn fährt, der sollte mal ein bisschen mehr Zeit einplanen.
0: Mhm. Und auch an den Flughäfen ist wahrscheinlich viel los wegen den Ferien.
1: Ja, auch dort wird es sicherlich enger. Allein an den bayerischen Flughäfen München, Nürnberg und Memmingen, da werden in den Sommerferien mehr als 7 Millionen Passagiere erwartet. Und deshalb lautet der Rat, möglichst online einchecken und frühzeitig am Flughafen zu sein.
0: Danke, Fred, für diese Infos.
1: Gern geschehen.
2: Neu auf Ego FM aus Winnipeg, Kanada. Jacob Brodowski mit Kids.

0: Entspannt die Beats von Chance the Rapper und Blessings hier bei Ego FM.
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0: 3:15 an diesem Freitagnachmittag. Eine kurze Werbepause für all diejenigen von euch, die schon Ego FM Plus haben. Geht's direkt mit Musik weiter. Alle anderen steigen mit The

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0: Die Stimme von Curtis Harding, Where We Are, hier bei Ego FM. Ich bin Gloria und gleich haben wir die Stimme von Stefan. Der hat nämlich das News-Update für uns.
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2: Ich bin Stefan Schütz. Wer in einem Betrieb mit Tarifvertrag lernt, verdient deutlich mehr als noch vor ein paar Jahren. Im Schnitt sind die Ausbildungsvergütungen 2025 im Schnitt um fast 7% gestiegen, Claudia Wächter berichtet.
3: Für die meisten bedeutet das, schon im ersten Lehrjahr gibt's mehr als 1.000 Euro pro Monat. Azubis sollen möglichst auf eigenen Beinen stehen, heißt das Ziel der Gewerkschafter. Aber es gibt auch große Unterschiede. Gut verdienen Azubis zum Beispiel im öffentlichen Dienst, in der Pflege, aber auch in der Baubranche. Im Friseurhandwerk dagegen gibt's deutlich weniger.
2: Wer Waschmaschine, Kühlschrank, TV oder Handy lieber reparieren statt wegwerfen möchte, findet jetzt Hilfe. Die neue Webseite reparieren-statt-wegwerfen.de vermittelt direkt passende Werkstätten in der Nähe. Hintergrund ist das neue Recht auf Reparatur. Laut einer Studie haben zwar 44% der Verbraucherinnen und Verbraucher davon gehört, die genauen Regeln kennen aber die wenigsten. Das Landgericht München hat den KI-Musikgenerator Suno zur Unterlassung, Auskunft und Schadenersatz verurteilt. Geklagt wurde gegen das US-Unternehmen, weil es geschützte Lieder ohne Erlaubnis zum Training seiner KI genutzt hat. Das Gericht sah darin klare Urheberrechtsverstöße. Verhandelt wurde nur über 6 Lieder, das Urteil dürfte aber weit darüber hinaus wirken. Suno prüft eine Berufung. 2 Jahre gibt es das Selbstbestimmungsgesetz jetzt und über 28.000 Menschen in Deutschland haben seitdem ihren Geschlechtseintrag und Vornamen geändert. Die Queer-Beauftragte der Regierung Koch zieht eine positive Bilanz. Für viele sei damit endlich ein selbstbestimmtes Leben möglich. Das größte Volksfest der Welt, das Münchner Oktoberfest, soll sicherer werden. Das Festgelände wird mit KI-Kameras gegen Überfüllung ausgerüstet, um gefährliche Menschenansammlungen frühzeitig zu erkennen und Alarm zu schlagen. Grund ist ein Vorfall im vergangenen Jahr. An einem Samstag war es vor den Festzeiten so voll, dass Tausende weder vor noch zurück konnten. Das Oktoberfest beginnt in 50 Tagen.
0: Danke dir.
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0: Es ist immer noch heiß hier im Ego FM Studio, dank Klimaanlage ein wenig angenehmer, aber es bleibt auch bis zum Abend heiß, vor allem in Niederbayern und auch im Osten. Insgesamt ist es da noch sehr sonnig und drückend. Die Wolken, die jetzt schon im Norden und Nordwesten viel unterwegs waren, die breiten sich immer weiter aus und bringen bis zum Abend dann auch noch Schauer und Gewitter mit. Aktuell liegen wir immer noch bei 35 Grad in München und auch in Augsburg. 34 Grad sind es in Würzburg, 33 Grad in Stuttgart und in Freiburg aktuell, 28 Grad in Berlin und 23 Grad in Hamburg. Morgen am Samstag ist es dann insgesamt wechselhafter und an den Küsten schon deutlich kühler mit Temperaturen zwischen 20 bis 29 Grad, morgen dann auch insgesamt angenehmer. Aber es sind eben auch viele Schauer, Wolken und auch immer wieder kräftige Gewitter lokal mit Unwetterpotenzial mit dabei.
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0: 3:04 an diesem Freitagnachmittag. Wir steuern auf den Feierabend zu. Vielleicht haben ja einige von euch mit Kids heute auch schon ein bisschen früher Schluss gemacht. In Bayern haben schließlich die Sommerferien begonnen und vielleicht seid ihr auch schon in den Urlaub gestartet. Ich freue mich sehr über eure Nachrichten ans Studio. Vielleicht steht er ja auch schon irgendwo im Stau, hoffentlich nicht. Oder ihr seid eben schon unterwegs. Dann meldet euch gerne per WhatsApp an unsere Studionummer. Die 089 360 550 460 und selbstverständlich auch an alle anderen. Eure Mitwirkung ist dann ab 16 Uhr besonders wieder gewünscht. Eure Musikwünsche für den Dampfer der guten Laune, die Hoffmann und Kollmann Radioshow. Die haben auch wieder eine Überraschung für euch vorbereitet. Mehr dazu etwas später. Mehr Musik jetzt gleich auch von Feist. My Moon, My Man. Take his love, take it easy on me. Und einen weiteren Klassiker hören wir jetzt von Moby, Natural Blues, hier bei Ego FM. Oh.

Fire ist My Moon, My Man. Weiter zu Matt Berninger, Frontmann von The National, aber auch Solo-Artist, der gerade einen Song veröffentlicht hat. Er heißt Martini Mefazzo und ich wollte mal ein bisschen erfahren, was es mit dem Song eigentlich genau auf sich hat. Also was ist die Bedeutung von Martini Mefazzo? Und Matt Berninger hat in einem Interview gesagt, es ist ein Song, der so ein bisschen, ja, so leicht angetrunken, ein bisschen frustriert, ein bisschen sauer auf Gott und die Welt so ein Ausruf sein soll. Er sagt da, I was a little angry at God. I don't think there is a God, but if there is one, I want them to know that I'm pissed. Heraus kam dieser Song hier, Matt Berninger, Martini, Mefazzo.

0: Matt Berninger Martini, Mefazzo, Viertel nach drei an diesem Freitag.
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0: Jetzt geht's erstmal in die Sommerferien, auch für die SchülerInnen in Bayern und in vielen Bundesländern sind ja sowieso schon Sommerferien, aber wir sprechen diese Woche trotzdem auch nochmal intensivst über das Thema Schule. Mit einem Bildungsforscher haben wir schon über das Bildungssystem in Deutschland gesprochen und welche Veränderungen es bedarf. Aber was sagen eigentlich die SchülerInnen selbst? In dieser Stunde hören wir noch von Karl Wittenauer von der BundesschülerInnenkonferenz. Er ist einer der VertreterInnen der Schülerschaft in Deutschland. Gleich mehr.
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0: Alfie Templeman mit Circles hier bei Ego FM.
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0: Natürlich auch schon mit einem Bein in den Ferien, aber ich freue mich sehr, jetzt nochmal mit Karl Wittenauer zu sprechen von der BundesschülerInnenkonferenz. Karl ist einer der VertreterInnen der Schülerschaft in ganz Deutschland. Es gibt ja verschiedene LandesschülerInnenkonferenzen und die sind eben zusammengefasst in der BundesschülerInnenkonferenz. Gerade gab es auch einen großen Chancengipfel, also da wurden viele, viele Themen angesprochen und erarbeitet, die sich im deutschen Bildungssystem ändern müssen, verbessern müssen, denn lieber mit jungen Leuten sprechen, lieber mit der Schülerschaft sprechen als über sie. Das ist hier die Devise. Oder Karl, was würdest du sagen, was läuft denn gerade gut?
3: Da muss man in der Bildungspolitik immer viel nachdenken. Ich glaube, das fällt schwer. Ich glaube, wir haben zum Beispiel durch unsere Kampagne erreicht, dass schon mal über Themen der Bildungspolitik mehr geredet wird. Reden bringt keine Lösung, das ist uns allen klar, aber dass jetzt regelmäßig zum Beispiel über das Thema mentale Gesundheit auch von Bundesministern darüber geredet wird. Und unsere Hoffnung ist, dass jetzt auch was passiert. Das, was passiert in dem Bereich von mentaler Gesundheit und wie wir Schulen wappnen können. Wir hoffen auch immer drauf, dass das Sondervermögen in Schulen investiert wird und auch flächendeckend in Schulen investiert wird. Auf dem Chancengipfel haben wir auch darüber, über die Idee geredet, ob man nicht ein Sondervermögen in Höhe von 100 Milliarden für den Bereich Schule aufruft. Also der nur in Schulen gesteckt wird. Und ich glaube, wir kommen gerade an den Punkt, dass immer mehr gemerkt wird, wie wichtig ist, dass wir in die Schulen investieren. Aber solange keine Entscheidungen gefällt werden, die wirklich was verbessern, sehen wir erstmal noch keine großartig positiven Entwicklungen. Aber wir bleiben dran.
0: Ihr bleibt dran. Ein großes Thema der Schulen der letzten Jahre und Jahrzehnte, auch die Digitalisierung, die hat den Unterricht schon sehr verändert und natürlich auch das Aufkommen von künstlicher Intelligenz. Wie ist das bei dir in der Schule, Karl? Werden Hausaufgaben mit ChatGPT nur noch gemacht oder wie reagiert deine Schule darauf?
3: Wir reden gerade bei mir an der Schule darüber, dass wir für Prüfungen stellt unsere Schule jetzt Federtaschen. Weil es mittlerweile solche KI-Stifte gibt, die sehen aus wie Textmarker, aber haben halt Technik drin verbaut, die den Text einscannt und eine Lösung anzeigt. So, und aus Angst davor, dass jetzt total viele Leute spicken, hat die Schule gehandelt und gesagt, wir schaffen Federtaschen. Und dann, das haben wir natürlich kritisiert, weil wir auch gesagt haben, okay Leute, wo kommen wir denn dahin? Schafft die Schule dann demnächst auch Brillen an, wenn die KI-Brillen den Vorsprung gewinnen? Und mein Schulleiter hat dann gesagt, ich möchte das auch alles nicht, aber das ist so eine Nothandlung, weil wir nicht die Möglichkeit haben, politisch gesehen nicht die Möglichkeit haben, auf andere Prüfungsformate umzuspringen.
0: Du engagierst dich schon länger in der BundesschülerInnenkonferenz. Was möchtest du anderen gerne mitgeben?
3: Also einerseits natürlich an die Mitschülerinnen und Mitschüler gerichtet, engagiert euch, macht eure Stimme laut. Ich sage immer wieder, wir sind die Gruppe in der Schule, die am längsten und am größten in der Schule ist. Also wir sind von 8 bis 14, 15, 16 in der Schule. Wir sind die meisten in der Schule. So. Und wir können diese Möglichkeit nutzen. Wir können, wenn wir alle zusammenstehen und unsere Stimme nutzen, glaube ich, richtig was erreichen. Und auch an alle, die nichts mit dem Bereich Bildung erst einmal zu tun haben, empfehle ich wirklich, wenn man merkt, okay, da gibt es gerade Themen, die reiben die Jugend auf, da reiben sich gerade alle dran. Einfach mal tatsächlich irgendwie mal gucken, okay, demonstriert gerade irgendwo eine Bildungsorganisation. Schließen Sie sich an den Demonstrationen an. Schreiben Sie E-Mails an die Menschen, an die Bildungsvereine. Fragen Sie nach, wo man unterstützen kann. Unsere LandesschülerInnenvertretungen suchen immer Unterstützung. Und das vor allem Dingen nicht finanziell, sondern auch einfach in den Kapazitäten, weil wir machen alle noch irgendwie nebenbei unser Abitur. Aber auch einfach an die Bildungspolitik wenden, Briefe schreiben, aber mit Menschen auch ins Gespräch kommen. Ich glaube, wenn wir wirklich dafür sorgen, dass großflächig die Leute wissen, wie schlecht eigentlich das Bildungssystem ist und was das auch für eine große Gefahr für die Wirtschaft zum Beispiel ist, also ich glaube, dann erreichen wir auch mehr in der Bildungspolitik.
0: Sagt Karl Wittenauer von der BundesschülerInnenkonferenz. Danke an dich und deine MitstreiterInnen für euer Engagement.
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1: Schön.

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2: Genau, dann liefern wir zumindest schon mal die akustische Hilfeleistung, Frau Hoffmann.
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0: Mando Diao, Fire in the Hall hier bei Ego FM. 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
1: Neu auf Ego FM aus London. Jungle mit Someday Somewhere.

0: Jungle mit Someday Somewhere bei Ego FM um 3:45.
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0: Ihr wisst, was das bedeutet. Für mich geht's jetzt langsam Richtung Wochenende und ab 4 übernimmt hier der Dampfer der guten Laune. Und der hat heute nicht etwa im Wohnzimmer 1 abgelegt, sondern, oder er hat abgelegt, sagen wir es so, und angelegt, in der EgoFM-Redaktion, aber nicht da, wo ihr denkt, im EgoFM-Studio, sondern wer auf Instagram geguckt hat, hat es vielleicht auch schon gesehen. Ich schalte mal nach unten auf den Grünstreifen vor der Redaktion. Hallo, könnt ihr mich hören?
2: Können Sie mir die Sonnencreme noch rübergeben, Frau Hoffmann? Für den, der linke C, der ist schon ganz rot geworden.
3: Eiswürfel haben wir auch noch hier unten, Gloria. Kommst du gleich noch runter?
0: Sind die Eiswürfel denn schon flüssig oder noch
3: ganz?
0: Nee,
3: geht noch ein bisschen. Aber wir haben uns heute wirklich gedacht, Mensch, ist viel zu angenehm kühl da oben bei dir in der klimatisierten Studio.
2: Deswegen gehen wir runter vors Haus,
3: genau,
2: haben wir gesagt.
3: Herr Kollmann hatte diese wunderbare Idee und da dachte ich mir, da muss man ja jeden Scheiß mitmachen. Ne?
0: Ja, aber dafür richtig Summer-Feeling nochmal hier in der letzten Sendung vor der Sommerpause.
2: Man kann sogar die Ameisen, hier, pass mal auf, man kann sogar die Ameisen

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0: German Language von Thiago. Es ist Freitagnachmittag, es weht ein lüftiges Lüftchen und Kollegin Hoffmann sitzt mir gegenüber.
1: Und die ersten Ameisen krabbeln an uns rauf. Ja. Das ist eine super Idee gewesen, Herr Kollmann.
0: Und falls ihr gerade eingeschaltet habt und nicht wisst, was euch heute zur letzten Hoffmann-Kollmann-Radioshow vor der langen Sommerpause erwartet, dann bleibt einfach dran.
1: Oder schaut bei Instagram.
0: Da kommt schon der Regenwolke, glaube ich, dein Frau Hoffmann.
1: Ja? Schön wäre das.
0: Ach Mensch.
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3: Ich bin Stefan Schütz. Mindestens 34 Migranten sind beim Versuch, aus Marokko in die spanische Exklave Ceuta zu gelangen, ums Leben gekommen. Dort kamen jüngst rund 60.000 Menschen an. Die meisten von ihnen kamen überwiegend schwimmend ans Ziel. Inzwischen seien rund 25.000 von ihnen wieder nach Marokko zurückgekehrt. Die Zahl der Arbeitslosen ist im Juli im Vergleich zum Vormonat um 71.000 gestiegen und liegt damit jetzt knapp über der 3-Millionen-Marke. Die Zahl liegt auch leicht über dem Vorjahresmonat, Oliver Urbanke berichtet.
4: Viele Unternehmen gehen in die Sommerpause, stellen oft erst danach wieder neu ein. Gleichzeitig gehen Ausbildungen zu Ende und Schülerinnen und Schüler suchen erst noch nach ihrem Abschluss nach der passenden Stelle. Die gute Nachricht, auch wenn es rund 28.000 Arbeitslose mehr gibt als im Vorjahresmonat, spricht das IFO-Institut davon, dass sich der Arbeitsmarkt gerade etwas stabilisiert.
3: Waldbrände halten Südeuropa weiter in Atem. Auf Kreta facht starker Wind die Flammen immer wieder neu an. In der Türkei sind mehr als 3.500 Feuerwehrleute im Einsatz bei rund 170 Bränden. Die meisten sind wohl unter Kontrolle. In Frankreich und Spanien entspannt sich die Lage. Dort konnten Zehntausende Menschen wieder in ihre Häuser zurückkehren. Der Deutsche Gewerkschaftsbund macht Druck beim Thema Hitzeschutz am Arbeitsplatz. DGB-Chefin Fahimi sagte der Rheinischen Post, die Regierung müsse jetzt tätig werden. Mehr Hitzetage bedeuten mehr gesundheitliche Belastung und hohe Unfallgefahr, besonders für Leute, die draußen oder unter Zeitdruck arbeiten. Sie nannte zum Beispiel Pflegekräfte, Paketboten oder Einsatzkräfte. Lidl ruft in 10 Bundesländern seine Dulano-Delikatesse-Edelsalami-Rind zurück. Grund ist Bakterienbefall, der Durchfall auslösen kann. Betroffen sind die 100-Gramm-Packungen mit Mindesthaltbarkeitsdatum 10.8. und dem Identitätskennzeichen DEEV42. Wer die Salami zu Hause hat, sollte sie nicht essen und kann sie im Markt zurückgeben. Das Geld gibt's auch ohne Kassenbon zurück.
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0: Fühlt euch mal in so eine schöne Edelsalami eingewickelt. Hier ist das Wochenendwetter zum Start in die Sommerferien mit Elise
1: Hoffmann. Das war jetzt gedauert. So, im Nordwesten Starkregen, im Südwesten auch Schauer und Gewitter, dazu sogar Orkanböen. Sonst hier und da auf jeden Fall noch ein Sonne-Wolken-Mix bei Temperaturen. Da mischt es sich auch an den Küsten bis 25 Grad, sonst bis 34 Grad Spitze und im Südosten geht sogar bis 39 Grad rauf. Morgen im Süden und Osten ist es wolkig mit teils starken Gewittern, sonst sonnig um 20 bis 31 Grad.

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1: Herzlich willkommen, meine Damen und Herren, an Bord der Hoffmann und Kollmann Radioshow. Nutzen Sie die Gelegenheit, um hier an Bord 4 Stunden lang Ihre Musikwünsche zu deponieren. Unsere beiden Stewards Hoffmann und Kollmann werden Sie gern bedienen.
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2: Und das ist tatsächlich zur letzten Sendung vor der Sommerpause nicht der Fall, Frau Hoffmann.
3: Wir haben uns
2: gegen das Wohnzimmer und wir haben uns gegen das Sendestudio entschieden. Wir haben uns für die Mitte entschieden, also für das Dazwischen.
3: Das stimmt gar nicht. Herr Kollmann hat mich heute Mittag angerufen und hat gemeint, Frau Hoffmann,
2: ja, dumme Ideen müssen gefördert werden, habe ich gesagt.
3: Genau, und deswegen senden wir heute aus dem Ego FM Garten, ja, aus dem Vorpark sozusagen. Wir sitzen vor der Redaktion draußen.
2: Unter Bäumen.
3: Viel Grün ist um uns herum und 10 Meter über uns ist die Redaktion mit dem gut klimatisierten Studio.
2: Ja.
3: Ich sag's nur, ich wollte es.
2: Sie haben sofort beglückt geguckt und haben gesagt, Herr Kollmann, das machen wir, haben sie gesagt.
3: Ja, ich mach doch allen Scheiß.
2: Weil sie immer gleich so euphorisch auch sind. Ja. Das Einzige, was mir jetzt ein bisschen zu schaffen macht, tatsächlich, ist das Wetterradarbild. Frau Hoffmann, da ziehen an den Alpen heftige Gewitter auf und die werden uns hier heute auch irgendwann erreichen.
3: Wird eine spannende Sendung.
2: Wann kann man nicht sagen, aber ich habe gerade, vielleicht haben Sie mich gesehen, wie hochkonzentriert ich gerade geguckt habe. Ich habe mir gerade schon überlegt, es würde technisch gehen, dass wir uns einfach dann gemeinsam ins Auto reinsetzen, wenn es hier zu gewittern beginnt, weil dann senden wir aus dem Auto weiter.
3: Ja, dann fahren wir eine Runde durch die Gegend. Mal gucken, was so passiert.
2: Ja, schön, Frau Hoffmann.
3: Bis die Sendetechnik streikt.
2: Ja, und dann ist eh alles egal, weil dann sind wir 6 Wochen im Urlaub. Ja?
3: Genau. Behaltet uns so in Erinnerung. So, also wie gesagt, 6 Wochen Urlaub, die große Sommerpause, Hoffmann Kollmann, damit ihr danach so umso mehr viel Bock auf uns habt. Das heißt, macht euch jetzt nochmal Gedanken ganz schnell,
2: ja.
3: was ihr hören wollt. Und
2: genau.
3: Stoßt mit uns an. Wir haben schon mal ein Schörchen.
2: Prösterchen, Frau Hoffmann. Oh, das klingt aber gar nicht so schlecht.
3: Ja. Selbst hier unten im Ego FM Garten gibt es.
2: Und damit ihr uns definitiv für immer in Erinnerung behaltet in den nächsten 6 Wochen, starten wir heute mal mit dem Titel rein. Den haben wir hier bei Ego FM und auch hier in dieser Sendung noch nie gespielt.
3: Aus Gründen, weil ich hätte mich gewehrt und geweigert.
2: Der wurde von Robert gewünscht tatsächlich, aus Landshut, Frau Hoffmann. Und der hätte
3: Denken Sie sich doch aus.
2: Nee, wirklich wahr, Robert aus Landshut. Mist, die kann mir in die Augen gucken in dieser Kombination.
3: Das ist gelogen. Ich würde diesen Titel niemals spielen.
2: Robert aus Landshut würde sich unfassbar über Axel F freuen, Frau Hoffmann. Allerdings nicht im Original von Harold Faltermeier, sondern von einem ihrer großen Lieblinge.
3: Latte, es kann nicht besser werden.
2: Ich mache einfach an, oder? Und dann lassen wir es über uns ergehen, Frau Hoffmann.
3: Ich glaube, es ist Zeit für mich schon ins Klo zu gehen.
2: Sehr verehrte Damen und Herren, es ist Freitagnachmittag. Hier ist der Dampf der guten Laune. Die Hoffmann kommen an Radio.
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0: Da ist unsere Sendeantenne umgefallen. Das ist die Hoffmann-Kommann-Radio-Show, die letzte vor der Sommerpause mit Kalita und Sophie Tucker und Manhattan. Ihren Blick, Frau von Hätten, jetzt gerade sehen müssen. Sie haben gerade geguckt, als würde Ihnen Ihr Alkoholvorrat irgendwie zu Neige gehen daheim.
1: Würde der Schlüpper wegfliegen.
0: Ja.
1: Das war aber die Antenne.
0: Ist sie kaputt gegangen, die Antenne?
1: Weiß ich nicht.
0: Ich guck mal ganz kurz, ob sie kaputt gegangen ist.
1: Dabei kann ich euch ja schon mal verraten. Also wir sitzen hier vor der Redaktion und zwar auf, das muss ich jetzt noch so ein bisschen monieren, Herr Kallmann, wir sitzen auf so Ratternmöbeln.
0: Bist du nicht schlecht?
1: Das ist nicht schlecht. Das
0: ist wie in so einem
1: Rentnerdomizil. Ja, wenn ich nicht eine kurze Hose anhätte, denn meine Oberschenkel, wir sind jetzt geformt wie das Muster der Ratternmöbel. Wenn ich jetzt gleich aufstehe, sieht man das Muster der Ratternmöbel auf meinen Oberschenkeln.
0: Sehr schön. Ich muss mich einmal drehen, damit mein Kabel wieder eingedreht ist.
1: So ein bisschen wie Zellulite für Künstler.
0: Ja, Frau Hoffmann, so alt sind sie jetzt auch noch nicht.
1: Hey, das hat doch nichts mit Alter zu tun.
0: Ja, schon ein bisschen.
1: Auch mit 18 kann ich schon Zellulite haben.
0: Falls euch wundert, was hier heute so genüsslich, so gemütlich klingt in der letzten Hoffmann-Sendung, dann müsst ihr wissen, wir sind heute quasi dort, wo wir noch nie waren. Wir sind unter dem EgoFM-Sendestudio. Und zwar senden wir heute hier vor dem Funkhaus in Ismaning. Wir haben es uns hier richtig schön gemütlich gemacht, Frau Hoffmann. Es geht so ein schöner, sommerlicher, frischer Wind, zieht uns um die Näschen.
1: Ja,
0: ja.
1: Es ist einfach trotzdem scheiß heiß hier. Muss man gestehen. Und immer, wenn alle Kollegen auch von anderen Medienhäusern jetzt gleich an uns vorbeilatschen, um zum Bus zu rennen, ja, dann werden die sich wundern. Wir sehen euch nämlich, wann ihr nach Hause geht. Viel zu früh!
0: Liebe Kolleginnen und Kollegen von Antenne Bayern, von der Rockantenne, von der Oldie-Antenne, von der BLR und wer sonst hier noch so auf dem Gelände rumwurschtelt. Wir kriegen alles mit hier heute. Ja? Ja.
1: Kommt doch vorbei, Leute, kommt vorbei, wenn ihr uns hört. Kommt vorbei, nehmt ein Bierchen mit.
0: Ja. Wir könnten alles machen heute, Frau Hoffmann. Da hinten steht ein Bagger, habe ich zum Beispiel gerade gesehen. Wir könnten tatsächlich zum allerersten Mal noch eine Baggerwette einführen hier heute.
1: In der Hoffmann-Kommann. Ich habe auch einen Verdichter gesehen.
0: Ein Verdichter?
1: Da hinten ist ein Verdichter. Ich habe gelernt,
0: dass das kennen, ist. Frau
1: Hoffmann. Und da macht man den Bodenplan. Das weiß ich seit der Festivalhochzeit. Da durfte ich auch verdichten.
0: Da müssen wir in Ruhe nochmal drüber sprechen nachher. Jetzt hören Sie mal, kam hier gerade eine Sprachnachricht rein. Denn die empfangen wir hier auch vom Funkhaus und zwar von Peter.
2: Hoi, auf dem Dampfer der guten Laune. Ich fahre gerade auf der B12 Richtung Sonthofen und es ist gelinde gesagt ganz schön zäh. Aber ich freue mich auf ein riesen Wochenende mit meinen Jungs und deshalb ist mir das egal. Schöne Überleitung, das gleiche Lied von Dicht und Ergreifend würde den Stau erträglicher machen. Danke euch, schönen Urlaub.
0: Das kriegen wir hin, Frau Hoffmann, würde ich sagen.
1: Wer war nochmal der komische Mann, der egal gesungen hat und auf seinem Schiff durch die Gegend gefahren?
0: Egal! Den habe ich hier, Michael Wendler, Frau Hoffmann. Wieso weiß Wendler. Ich das? Ich weiß es nicht.
1: Ja, das ist traurig, dass Sie das wissen.
0: Sehr verehrten Damen und Herren, es ist Freitag, Spätnachmittag. Hier ist die Hoffmann-Kommann-Radio.
1: Show!

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0: Also wirklich wahr. Davon bin ich, also nee, wissen Sie, nee.
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0: Das ist die letzte Hoffmann-Kommann-Radio-Show vor der Sommerpause an diesem Freitag. Junior Jack, see you dancing, Frau Hoffmann.
1: Herr Kollmann, ja. Eigentlich üben wir ja nur für nächsten Sommer. Da wollen wir nämlich einfach zusammen 3 Wochen campen gehen und senden dann auch einfach von Campingplätzen aus ganz Europa.
0: Ich bin kein großer Fan.
1: Das habe ich mir so vorgestellt, Herr
0: Kollmann. Ich bin kein großer Fan.
1: Machen Sie da mit? Machen Sie nicht?
0: Nee.
1: Echt nicht?
0: Nee, ich mach das nicht.
1: So mit mir in einem Zelt, im eigenen Dampf am nächsten Morgen aufwachen.
0: Wenn Sie mir gegenüber ein Hotelzimmer buchen, dann komme ich mit.
1: Habt ihr gehört?
0: Ja.
1: Ich mach das Ding klar.
0: Ja, aber ich schlafe nicht mit ihm im Zelt. Ich hasse Zelten, Frau Hoffmann. Als Kind muss ich Ihnen erzählen. Wirklich?
1: Ja, ich hasse auch Zelten. Ach, ohne Witz. Jetzt haben wir echt mal was gemeint.
0: Toll. Als Kind, kurze Geschichte, ist Folgendes passiert immer wieder mal. Wir haben gezeltet oben in der Waldlichtung im Chiemgau mit meinen Kumpels zusammen. Und ich bin auch brav mit ins Zelt. Und während die dann eingeschlafen sind, bin ich wieder raus, bin mit dem Fahrrad nach Hause gefahren, habe mich ins Bett gelegt, bin früh morgens aufgestanden, habe heiß geduscht, bin wieder hochgefahren und habe mich wieder mit ins Zelt gelegt. Und es ist niemandem aufgefallen. Das ist über Jahrzehnte hinweg, Frau Hoffmann. Wirklich wahr.
1: Hä, wie smart.
0: Ja, toll, oder?
1: Nicht schlecht.
0: Weil ich einfach, ich hatte einfach keinen Bock, da stinken morgens aufzuwachen und alles ist irgendwie im Dampf.
1: Wenn mich nur eine Plastikfolie von der Außenwelt trennt, dann bin ich auch nicht glücklich beim Schlafen. Mal.
0: Das ist ja Wahnsinn, Wolfmann. Hätte ich jetzt gar nicht gedacht.
1: Krass, also wir zwei zelten schon mal nicht, aber wir können ja trotzdem, ne, so wie wir es hier gerade machen, wir können ja trotzdem von überall senden. Wir sind ja vogelfrei.
0: In unserem Alter, Frau Hoffmann, ja? Wir sind vogelfrei. Heute nämlich hier live, Frau Hoffmann, das hat es ja auch wahrscheinlich auch nie gegeben auf diesem Gelände. Heute live hier vorm Ego5-Sendestudio auf dem großen Medienzentrum. Hier die Kollegen von Antenne Bayern oben am Schwitzen. Gucken Sie mal, ich wink mal kurz hoch da oben.
1: Vielleicht wen links. Ganz liebe Grüße ja von uns.
0: Ja. Ja. Sie gucken nur etwas verwirrt.
1: Irritiert. Neidisch ist das Wort.
0: Ja.
1: Neidisch. Das ist aber so ein bisschen so, was wir hier machen, ist so ein bisschen so, als würde man auf dem Balkon abends, nachts schlafen als Kind.
0: Oh, ja, habe ich letztens, machen.
1: Man ist nämlich irgendwie noch zu Hause, man ist noch mitten im Mediapark, ja, in Ismaning. Der Herr Kollmann geht hier gerade durchs Gebüsch.
0: Ich glaube, hier ist ein Grab, Frau Hoffmann. Hier ist ein Grab, glaube ich.
1: Ein Grab.
0: Da ist ein Schild, da steht was drauf.
1: Ja, da steht aber, dass da ein Igel wohnt.
0: Igelhaufen steht da.
1: Ja, genau, da ist es kein Grab.
0: Meinen Sie, der Igel ist jetzt gerade da oder ist der unterwegs untertags?
1: Wenn Sie
0: nicht
1: so stampfen, kommt er vielleicht gleich raus. Man weiß.
0: Hier unten haben wir schon legendäre Insta-Videos gedreht, Frau Hoffmann. Zum Beispiel unser Halloween-Video, wo ich mit meinem Halloween-Kostüm unten durchs Gras streife und sie gucken von oben runter.
1: In der Natur kann man viel Blödsinn machen.
0: Ja.
1: Also abgesehen davon sind wir eigentlich dafür da, eure Musikwünsche zu erfüllen.
0: Richtig, genau.
1: Ja? Also.
0: Ja. Und wenn ihr einen habt, dann schickt ihn uns per WhatsApp am besten, Sprachnachricht am allerliebsten. Wir würden nämlich gerne wissen, wo ihr seid heute zum Ferienstart. Oh, vielleicht seid ihr gerade schon unterwegs Richtung...
1: Bayern und Baden-Württemberg steht jetzt im Stau, weil die haben nämlich heute alle Zeugnisse bekommen. Boah, wie ist euer Zeugnis geworden? Kommt, erzählt mal.
0: Das will keiner wissen, Frau.
1: Doch, wer hat eine 6 gekriegt? Ich will's wissen.
0: Klettert gerade eine Ameise auf meinen Laptop. Ich muss mich hier mal kurz drum kümmern, Frau Hoffmann.
1: Genau.
0: Der war der nächste Musikwunsch.
1: Chitty Bang, Ray Charles, hat sich gewünscht, und zwar der Ostwald aus Lübeck. Schöne Grüße in den Norden.
0: Fühlt euch mal in so eine schöne Ameise eingewickelt. Hier ist die Hoffmann-Kommann-Radio.
1: Ciao, ciao, ciao.

0: Disclosure hier noch vollkommen an Radioshow Funky Sensation in der letzten Ausgabe vor der langen Sommerpause vor.
1: Ich finde das so toll, dass man das immer so betont, als wäre das was Besonderes, als wenn der
0: für mich schon
1: auffallen würde, wenn wir 6 Wochen weg sind. Aber es stimmt. Hier und da kommt doch eine kleine Nachricht von unseren Hörerinnen. Was soll ich denn bitte freitags ohne euch machen?
0: Sehen Sie
1: zum Beispiel
0: mal.
1: Carola hat das geschrieben.
0: Was machen Sie denn freitags ohne mich die nächsten 6 Wochen vor?
1: Ich würde natürlich unseren Hoffmann-Kollmann-Podcast völlig überzogen hören, damit ich Ihre Stimme nicht vermissen muss. Oder unsere Ego FM-Märchen.
0: Die gute Nachtgeschichte.
1: Die gute Nachtgeschichten, die wir eingesprochen haben. Ja. Na klar, wer uns vermisst, ist nicht so, als wären wir aus der Welt.
0: Oder einfach diese Sendung, die wir dann nach dieser Ausstrahlung nochmal in die Mediathek stellen, einfach 6 Wochen lang jede Woche aufs Neue hören. Wäre ja auch eine Möglichkeit, oder? So, dann kann man es irgendwann mitsprechen wahrscheinlich.
1: Ja, wahrscheinlich.
0: Wir senden hier heute vom Feld. Wir sind hier unter Bäumen. Wir sind vor dem Sendekomplex von Ego FM, weil wir gesagt haben, heute nochmal raus in die frische Luft. Und ich habe eine wunderbare Idee für die nächste Stunde, Frau Hoffmann. Wenn wir schon mal hier draußen sind und so viel Fläche auch haben, ja, das haben wir auch selten sonst auch bei mir. Ja. Also das Anwesen ist groß, aber ist natürlich auch begrenzt. Und hier haben wir so viele Wiesen um uns herum. Da hinten sieht Kollegin Lola morgens immer den Fuchs aus dem Wald kommen. Und da habe ich eine schöne Idee für die nächste Stunde, wo wir auch nochmal
1: Fuchs fangen?
0: Nein, aber wo wir auch nochmal ganz ausführlich unsere Funkstrecke testen können. Und wer kann es am besten als Sie, Frau Hoffmann? Und ich habe mir da eine kleine Challenge einfallen lassen, jetzt innerhalb der letzten 3 Minuten.
1: Ich gehe so weit weg wie möglich.
0: Nee, ich habe da wirklich eine gute Idee dann für die nächste Stunde. Aber ich möchte nicht zu viel verraten jetzt.
1: Ja? Nächste Stunde, okay. Ich würde gerne ab 18 Uhr mit Ihnen ein bisschen Flunkyball spielen. Wo
0: wir können ja jetzt auch gleich mal Flunkyball spielen.
1: Jetzt schon?
0: Ja, natürlich. Ja, wieso nicht? Aber wie funktioniert das? Ist das nicht so ein Spiel, wo man mit so Bällchen...
1: Dafür muss ich erst hoch in die Redaktion und uns die Bierflaschen runterholen
0: aus dem Kühlschrank. Ach toll, haben Sie extra ein Bier gekauft?
1: Natürlich.
0: Toll, Frau Hoffmann.
1: Das verstehe ich.
0: So kurz vor der Sommerpause merkt man, wie da nochmal so ein bisschen Elan hochkommt auch. Ja? Nochmal so Restenergie, die nochmal
1: freikommt. Der fährt ein Bus, der nach Hause fährt. Ich glaube, ich nehme den.
0: Nee, der fährt in die falsche Richtung, der Bus, Frau Hoffmann. Aber das wäre auch eine schöne Idee. Wir können nachher mal zur Bushaltestelle da hinten und mal gucken, ob da ein paar Leute sitzen und die mal kurz fragen, wo es noch hingeht heute noch für Sie.
1: Ja. Wo geht's denn für Sie heute hin?
0: Fände ich sympathisch. Einfach nah dran an Menschen.
1: Wenn Sie müssen, Herr Kollmann, kein Problem.
0: Ein mobiles Dixi-Klo, stimmt. So.
1: So.
0: Jetzt haben wir hier eine WhatsApp-Nachricht bekommen. Hören Sie mal. Hallo Kapitäne des Gute-Laune-Dampfers. Hier ist Ferdinand. Ich bin 15 und sitze gerade mit meiner Familie im Auto auf dem Brenner nach Italien. Um hier die Stimmung ein wenig aufzulockern, da scheint dicke Luft zu sein im Auto, wünsche ich mir Don't Stop Me Now von Queen. PS, würde mich sehr freuen, Frau Hoffmann.
1: Klar, Ferdinand. Du sitzt wahrscheinlich so auf dem Rücksitz.
0: Ja.
1: Ja. Versuch trotzdem, dich nach vorne zu kämpfen und dreh richtig laut auf.
0: Der ist für dich. Hier sind Queen und hier ist Jochen Kommand Radio.
1: Show, show, show.
0: Show, show, show, show, show.

0: schlechte Erinnerung an den Titel und trotzdem liebe ich den.
1: Wieso haben Sie schlechte Erinnerung an den Titel?
0: Das war der Titel, den ich gewählt habe für meine Gymnastik-Tanz-Abschlussprüfung in der Uni.
1: Und? Nicht gut ausgegangen, oder?
0: Nee, ich habe eine 4 gekriegt.
1: Das war sie mal froh, Mann.
0: Wahrscheinlich hätte ich eine 6 bekommen, wenn dieser Song nicht so unfassbar positive Wirkung auf einen hat.
1: Wieder keine Mühe gegeben, Frau Hoffmann, so kennen wir sie.
0: Ja. Aber sie war dabei.
1: Sie war dabei. Ich habe gerade eine lustige Grafik, wurde mir angezeigt, Frau Hoffmann, finde ich super. Ein Thermometer mit 36,6 Grad Anzeige und drüber steht, selbst im Arsch ist es kühler als draußen. Finde ich sympathisch. Ja, richtig so auch. Es ist ja auch so. Es ist wirklich heiß, auch hier vom EcoFem-Sendezentrum, wo wir heute hier unter den Bäumen uns mit meinem Auto hingestellt haben, Frau Hoffmann, unser kleines mobiles Studio aufgebaut haben und da heute in die letzte Sendung vor der Sommerpause reinstarten.
0: Genau, also schickt uns so viel wie möglich, da müssen wir weniger reden und können mehr trinken.
1: Ja.
0: Dabei hat Tobias auch einen Musikwunsch. Wie wäre es mit Blink 182 mit I Miss You? Für eure letzte Sendung.
1: Ich weiß gar nicht, ob ich sie vermissen werde, Frau Hoffmann.
0: Hey, natürlich werden sie das.
1: Kann ich
0: sie
1: so?
0: Werden sich jeden Freitag, weil du spätestens ihre Leber wird sich fragen, was ist hier los?
1: Aber das ist natürlich richtig. Das geht auch schon nächste Woche tatsächlich los, Frau Hoffmann. Aber da kann ich ja vorbeugen, ja, was die Leber angeht.
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0: Two Penny. 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

0: Sehr verehrte Damen und Herren.
1: Sehr verehrte Damen und Herren.
0: Damen und Herren.
1: Der Weißwein klatscht.
0: Der Weißwein klatscht. Und Kollegin Gloria kommt gerade hier zu uns in unser Außenstudio vom Studio. Hallo Frau Grünwald.
1: Ja, schön warm ist bei euch. Geht ein warmer Wind.
0: Aber ist nicht schlecht, oder? Es ist besser als Studio oben.
1: Ja, auf jeden Fall mit Aussicht.
0: Nicht, ja, finde ich auch. Wir wollten mit dir eigentlich noch Flunkyball spielen, glaube ich, hat Frau Hoffmann gemeint. Jetzt gehst du hier nach Hause, oder wie?
1: Jetzt bin ich eigentlich gerade auf dem Sprung.
0: Schade.
1: Was machst du noch Schönes? Also ich bin jetzt gleich 2 Wochen im Urlaub. Was machst du so? Ich gehe jetzt auch erstmal ins Wochenende und wünsche dir einen schönen Urlaub. Ja, wir werden Kollegin Gloria ganz sicher noch dazu überreden, mit uns den 1 oder 2 Weißweinschörlchen trinken zu gehen. Hier bei uns in unserem Vorhof.
0: Ja, ich glaube, sie rennt gerade.
1: Gloria, bleib!
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3: Ich bin Stefan Schütz. Mehr als 30 Menschen sind bei dem Versuch gestorben, von Marokko in die spanische Exklave Ceuta zu gelangen. Rund 60.000 Menschen sind jüngst innerhalb von wenigen Tagen dort angekommen, Christoph Meyer berichtet.
4: Es waren chaotische Bilder, die aus Ceuta in die Welt getragen wurden. Viele der Migranten erreichten die spanische Exklave über das Meer und drängten sich an der Küste. In anderen EU-Staaten löste der Andrang große Besorgnis aus. Italiens Ministerpräsidentin Giorgia Meloni forderte gar einen Ausschluss Spaniens aus dem Schengen-Raum. Zuspruch erhielt sie aus Schweden und Finnland.
3: Wer Waschmaschine, Kühlschrank, TV oder Handy lieber reparieren statt wegwerfen möchte, findet jetzt Hilfe. Die neue Webseite reparieren-statt-wegwerfen.de vermittelt direkt passende Werkstätten in der Nähe. Hintergrund ist das neue Recht auf Reparatur. Laut einer Studie haben zwar 44% der Verbraucherinnen und Verbraucher davon gehört, die genauen Regeln kennen aber die wenigsten. Einfach eine Beschreibung eingeben und die KI produziert einen Song dazu. Das bietet das Unternehmen Suno an. Vor dem Landgericht München musste es jetzt eine deutliche Niederlage einstecken. Das Gericht hat Suno verboten, geschützte Lieder ohne Genehmigung zu benutzen. Das KI-Modell war mit bekannten Songs wie Atemlos, Daddy Cool und Mambo No. 5 trainiert worden und gab sie bei Tests erkennbar wieder. Die Hackerattacke eines KI-Modells des ChatGPT-Entwicklers OpenAI hat vor einer Weile für viel Aufsehen gesorgt. Einen ähnlichen Fall hat jetzt Konkurrent Anthropic eingeräumt. In Testläufen sei eine KI ungeplant in Computersysteme von 3 Unternehmen eingedrungen. Allerdings war der Weg zum Internet wegen eines Missverständnisses immer frei. Wir trinken immer mehr alkoholfreies Bier und zwar zu verschiedenen Anlässen. Laut einer YouGov-Umfrage hat das vor allem gesundheitliche Gründe. Demnach wird alkoholfreies Bier gerne nach dem Sport konsumiert, doppelt so oft wie Bier mit Umdrehungen. Am beliebtesten ist alkoholfreies Bier nach dem Sport bei der jüngeren Generation.
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1: Also ich habe mit Promille, Herr Kollmann, oben im Kühlschrank.
0: Sie haben mit Promille?
1: Das Flunky-Beispiel habe ich mit Promille.
0: Das
1: Sorry.
0: Das finde ich gut.
1: Ah,
0: ja.
1: Okay.
0: Von wegen die jüngere Generation, ja. Auch die Alten trinken noch Bier. So, schauen wir aufs Wochenendwetter und auf das erste Ferienwochenende mit Elise
5: Hoffmann.
1: Also er kommt wahrscheinlich zu uns rüber, dieser Starkregen im Nordwesten. Ist er gerade schon im Südwesten auch noch Schauer und Gewitter. Dazu haben sich Orkanböen angekündigt. Das Ganze bei Temperaturen ja so um 21 Grad an der Küste. Und im Südosten kann es bis 39 raufgehen. Morgen nicht mehr so hart. Im Süden und Osten wolkig mit teils starken Gewittern. Sonst sonnig, aber nur noch bis 31 Grad Spitze. Und am Sonntag viel Sonnenschein, im Norden bis 26, sonst bis 34 Grad.

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2: 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Unsere beiden Stewards Hoffmann und Kollmann werden Sie gern bedienen.
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3: Ja, wetten, dass wir heute nicht im Wohnzimmer sind, auch nicht im Sendestudio, Frau Hoffmann. Wir sind heute hier bei den Ameisen, bei den Vöglein, bei den, was haben wir hier noch? Oder ist eine Wespe?
4: Beim Dosenbier.
3: Beim Dosenbier.
4: Wir machen einfach das, was andere Egos auch gerade machen. Die sind auf Wacken, die sind beim Sound of the Forest, Brasswiesen, was ist noch aktuell? Maschseefest in Hannover, Zelt Music Festival
3: wissen,
4: in Freiburg ist und das Bardentreffen.
3: Ach, das Bardentreffen in Nürnberg. Ja. Das ist traditionell, ne? Das Bardentreffen in Nürnberg.
4: Wie geil wäre es, wenn Sie mir mal was auf der Klampfe vorspielen würden?
3: Ich wollte immer Gitarre lernen, aber ich habe es nie geschafft, Frau Hoffmann. Ist sich nie ausgegangen bei mir.
4: Nee, Sie haben einfach zu viel Zeit am Mikrofon.
3: Ja, ich habe viel zu Zeit mit Ihnen verbracht, Frau Hoffmann. Deswegen ist es die letzte Sendung vor der Sommerpause, aus der wir heute hier vom Gelände senden, aus der Wiese, Frau Hoffmann. Ich habe eine schöne Idee gleich für diese Stunde, die wir gleich mal besprechen müssen in ein paar Minuten. Ja?
4: Will ich damit machen?
3: Ich glaube schon. Sie haben da richtig Bock drauf.
4: Schickt mal ein paar Musikwünsche rüber. Vielleicht kann ich das noch abwenden.
3: Der nächste 089, Musikwunsch.
4: Sekunde. WhatsApp, Sprachnachricht 089 360 550 460.
3: Sehr schön gesagt. Und Sie mussten nicht mal ablesen, die Frau Hoffmann heute.
4: Heute alles auswendig. Habe ich mir da hinten in die Baumrinde geritzt.
3: Der Ben aus Stuttgart hätte gerne Nina Schuber mit Ich hasse dich. Sehr verehrte Damen und Herren, hier ist die Hoffmann Kollmann Radio.
4: Show, show, show.
3: Show, show, show, show, show, show.
4: Negative Gefühle hier.

0: Splish Splash. Bobby Darin hier in der Hoffmann-Kommann Radio Show. So, Hoffmann muss ich ganz kurz technisch einrichten.
1: Muss ich das?
0: Haben Sie es? Achso, jetzt haben Sie es schon. Ich dachte, Sie brauchen es ein bisschen.
1: Warum eigentlich?
0: Ich weiß nicht, Sie haben gerade Ihren Funksender gewechselt hier. Haben Sie irgendwas vor?
1: Ich dachte, Sie hätten mit mir was vor und ich dachte, das wäre
0: unabhängig
1: hier von meinem Computer.
0: Da brauchen wir ein bisschen mehr Zeit dann. Das machen wir dann auf dem großen Platz gleich. Aber ich kann es Ihnen gerne schon mal...
1: Ja, zurückstöpseln. Ich stöpsel mich ja gern ein und aus.
0: Sie können hier auch ein bisschen durch die Gegend laufen, Frau Hoffmann. Für alle, die gerade eingeschaltet haben. Wir senden hier heute live vor dem Funkhaus, weil es uns oben zu heiß war. Wir haben uns hier mit meinem Auto und der mobilen Sendetechnik einfach ins Gras gestellt hier vom Haus.
1: Irgendwann müsst ihr euch das jetzt auch einfach mal merken. Wir müssen das nicht mehr erklären, okay?
0: Ja, aber der Durchschnittshörer hört ja angeblich nur 10 Minuten, Frau Hoffmann. Eigentlich müssten wir es alle...
1: Durchschnittshörer, die hören von
0: Anfang. Da fährt ein Bus, winken Sie doch mal den Leuten. Da vielleicht hört da jemand im Bus.
1: Macht ihr schon Feierabend? Dürft ihr das?
0: Sauerei ist das. Ja, sieht man mal, wie die Leute hier freitags früh abhauen.
1: Lebensgefahr. Ne? Wenn ich da mit der Zunge rangehe, macht das was?
0: Machen Sie mal, probieren Sie mal. Wir haben jetzt 6 Wochen Zeit, dass Sie sich regenerieren können.
1: Jetzt wirklich mal zum Bus. Nach Hause.
0: Es ist so schlimm mit mir, Frau Hoffmann, hier heute.
1: Und dann teste ich mal die Funkstrecke. Ein
0: frisches Lüftchen haben wir hier vom Haus, Frau Hoffmann, heute.
1: Ich renne jetzt von ihm weg.
0: Ja. Ihr könnt ja derweil auch mal eine WhatsApp-Text oder Sprachnachricht schicken, wo ihr gerade so unterwegs seid. Heute zum Start in die großen Ferien. Vielleicht steht er schon irgendwo am Brenner im Stau oder vielleicht
1: sitzt Bayern, noch. Baden-Württemberg ist mittendrin.
0: Ja, alle sind jetzt mittendrin. Und alle Bundesländer sind in den Ferien, Frau Hoffmann.
1: Wusstet ihr übrigens, dass man am besten EOFM hört auf dem Campingplatz und am besten um Mitternacht, dann weiß man nämlich immer, ob noch andere Egos auf dem Campingplatz sind. Denn
0: Ihre Edith Piaf, Hoffmann.
1: Bleibt immer.
0: Edith Piaf.
1: Ich bereue nichts. Ja.
0: Wissen Sie noch, früher, als wir samstags unsere Sendung hatten, früher hat es die Hoffmann-Kommann-Radio schon am Samstagnachmittag gegeben.
1: Da
0: haben uns oft Leute von so Rock im Park, so vom Camping haben sie sich gemeldet und haben sich dann da Sachen gewünscht.
1: Aber jetzt gerade ist doch auch Camping schon und Festival. Also die Sound of the Forest Egos, die könnten uns eigentlich mal was schicken.
0: Das stimmt.
1: Wie ich vorhin schon gesagt haben, ist Stille und Leere. Ja, komm,
0: sind Sie bei der Bushaltestelle angekommen?
1: Hier ist keine einzige Menschenseele.
0: Gucken Sie mal rüber, ob man da auf das Gelände kann, wo die Bagger stehen. Vielleicht können wir ein bisschen mit dem Bagger rumfahren gleich. Oder die Tischtennisplatte da. Kann man da einfach so reinlaufen? Gucken Sie mal.
1: Irgendwie ist das noch Baustelle und da steht irgendwas von Betreten verboten.
0: Ja, ist ja nicht schlimm. Sind
1: im Notfall, Frau Hoffmann. Notruf 112. Elektrische Spannung, fallende Gegenstände.
0: Ist Absturz nicht schlimm.
1: Gefahr, Stolpergefahr, Kopfschutz benutzen.
0: Frau Hoffmann.
1: Klingt nicht nach einer schönen
0: Tischtennisrunde. Sie haben in Ihrem Alter schon alles erlebt, da können Sie ruhig mal reinlaufen.
1: Aber was ist das? Ich glaube, hier wird Paddel.
0: Wie Paddel?
1: Haben Sie schon mal Paddel gespielt? Hier sind 3 neue Paddelplätze errichtet
0: worden. Keine Ahnung, was das sein soll, ein Paddeln. Ich kann paddeln auf dem Wasser.
1: Okay, erklärt doch dem Herrn Kollmann mal, wie Paddel funktioniert. Ich könnte mich vor den Bus werfen, der hier gerade vorbeikommt.
0: Und machen Sie mal.
1: Der ist leer.
0: Aber der bleibt stehen, oder vielleicht der Bus? Da steigen vielleicht Leute ein oder aus. Gucken Sie doch mal.
1: Ja, ich guck mal.
0: Ja?
1: Vielleicht fährt er an mir, also da steht
0: jetzt kommt er, ich sehe ihn auch.
1: Zentrum. Oh, da sitzt eine Frau dran. Ich bin noch nie mit einer Frau Bus gefahren.
0: Steigt die aus vielleicht, die Frau? Dann holen Sie sich die mal.
1: Eigentlich? Warum sind so viele Busfahrer männlich?
0: Das ist so ein Auto.
1: Verstehe ich nun wirklich.
0: Sie hätten sich vor das schwarze Auto werfen können gerade, Frau Hoffmann.
1: Frauen können so gut Bus fahren.
0: Ja. Naja, ich mache mal wieder Musik, oder? Das wird jetzt nichts mehr hier bei Ihnen
1: an der
0: Bushaltestelle.
1: Nee, da steigt keiner aus, Herr Kollmann.
0: Schade.
1: Hier will keiner mehr hin.
0: Ja, sind ja auch alle schon längst in den Ferien oder am Wochenende. Nur wir beiden Kackpratzen sitzen hier noch rum, Frau Hoffmann. Ist mal wieder typisch.
1: Ja. Warum redet ihr eigentlich von wir? Ah, ja.
0: So, für Patrick aus Regensburg gibt es jetzt.
1: Bleiben
0: Sie. Oh, Sie kommen schön zurück, Frau Hoffmann. Für Patrick aus Regensburg gibt es jetzt einen alten Klassiker hier, Frau Hoffmann. Hören Sie mal, von Faithless. Insomnia. Damit schicke ich Sie ins Wochenende, Frau Hoffmann.
1: Oh, ich habe letzte Nacht auch schlecht geschlafen.
0: Ja. Naja, in Ihrem Alter ist es ja auch normal.

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0: Das ist mein Lied heute Abend. Mit dem werde ich heulend auf meinem Balkon stehen und Frau Hoffmann in den Sonnenuntergang reiten sehen. Sie ist weg, weg. Und ich bin wieder allein, allein. Zur großen Hoffmann-Kollmann-Sommerpause, Frau Hoffmann, ja, die uns bevorsteht.
1: Hören Sie das?
0: Ich glaube, da muss ich das Musikbett hier ein bisschen leiser machen. Warten Sie mal. Ganz leise hört man die Vögel zwitschern hier über uns.
1: Sind über uns und denken sich wahrscheinlich, schau mal die Penner da unten, den kacken wir jetzt gleich mal schön aufs Sendepult.
0: Gut, dass ich unter meiner Kofferraum, unter meinem Kofferraum sitze, Frau Hoffmann, meines Autos. Passen Sie mal auf, ich habe hier was gefunden auf unserer Hoffmann-Kollmann Instagram-Seite und das ist sehr viele Jahre her, über 6 Jahre, Frau Hoffmann.
1: Oh Gott, deswegen habe ich mich gefragt. Ja, Kind.
0: Genau, ich habe mich gefragt, 6 Jahre, das hat natürlich mit Frau Hoffmann auch einiges gemacht. Wir hören mal ganz kurz rein. Das war damals im Kollmännischen Garten während einer Live-Sendung. Da haben wir Folgendes gemacht. Ich hoffe, wir können es jetzt hören. Schauen wir mal. Nein, jetzt. Genau, in dem Moment ist es mir wieder entronnen. Warten Sie, ich habe es sofort gleich wieder.
1: Ja, kein Problem. In der Zwischenzeit. Gucken Sie mal, Herr Kollmann. Wissen Sie, was ich meine, wenn ich sage, auf meinen Oberschenkeln hinten sieht man den Abdruck?
0: Ja, das, der ist, das ist das Alter, Frau Hoffmann.
1: Ich glaube, das ist einfach Fett.
0: Meinen Sie?
1: Vielleicht auch.
0: Aber darum soll es auch.
1: Das ist auch normal. Darum, aber jetzt habe ich ein schönes Muster. Brauche ich kein Tattoo und kein Branding mehr.
0: Ja.
1: Geil.
0: Aber darum soll es also auch gehen. Es soll um Ihre sportlichen Aktivitäten gehen, Frau Hoffmann. Und deswegen passen Sie auf. Ja, gleich. Deswegen. Jetzt, wo ist denn dieses Video jetzt hin?
1: Ah,
0: jetzt habe ich es wieder.
1: So,
0: warten Sie, jetzt habe ich es wieder.
1: So,
0: passen Sie auf. Hören Sie mal ganz kurz. Hören Sie mal ganz kurz. Ich mache mal kurz was lauter hier.
1: Wir sagen mal auf Go, ja? 3.
0: Das, was wir gerade hören,
1: 1,
0: sind Sie.
1: Go!
0: Während ich durch meinen Park laufe und Sie stoppen mich gleichzeitig, wie lange ich benötige, ja?
1: Boah, Sie sind gesprintet.
0: Ich war echt gut. Gucken wir mal. Es waren,
2: Hoffmann,
1: wie viel?
2: Das höchste 27 Stundenkilometer.
0: Bin ich gelaufen, das war die Top-Geschwindigkeit von mir damals.
1: 27 km/h.
0: Richtig. Jetzt schauen wir noch ganz kurz, wie viel Sie damals gebraucht haben vor 6 Jahren. Ja, haben wir auch hier.
2: Die Füßlein aus dem Sauerland laufen an mir vorbei in einer Höchstgeschwindigkeit, die sie wahrscheinlich nie toppen wird.
1: 27.
2: Das glaube ich nicht. 27. Das war meine Höchstgeschwindigkeit. Ich habe mich zurückgesetzt.
0: Ja, Sie hatten mich zurückgesetzt. Sie waren nämlich deutlich langsamer gewesen, Frau Hoffmann.
1: Das ist Quatsch.
0: Und dementsprechend würde ich mich gleich freuen.
1: Sprinte ich jetzt hier durch die Wiese?
0: Wir haben hier genügend Platz vom Sendezentrum, Frau Hoffmann.
1: Ich habe Flipflops an.
0: Da sagen sich der Fuchs und der Hase, gute Nacht, Frau Hoffmann. Hier ist alles möglich. Ja?
1: Herr Kollmann, ich habe Flipflops an.
0: Mach doch nichts. Ist doch nicht schlimm.
1: Ich kann doch nicht durch so eine grüne Wiese.
0: Dann laufen Sie doch barfuß durch die Wiese.
1: 27 km/h.
0: Dann machen wir Folgendes, dann laufen Sie barfuß. Und Sie wissen ja, hinter der Wiese beginnt der Bürgersteig, wie man in Bayern sagt. Ne, auf der anderen Seite.
1: Das sagt man, glaube ich, nicht nur in Bayern.
0: Und da werden wir Sie jetzt hier gleich, weil wir hier heute hier outdoor sitzen, werden Sie hier gleich nochmal zeigen, was Sie nach 6 Jahren Tempolimit so drauf haben.
1: Oder ich renne einmal nur ums Haus. Oder ich mache ein paar Planks, so lange wie geht.
0: Ich hätte es jetzt schon schön gefunden, wenn Sie durch die Wiese laufen. Da sind die Leute hier im Bus. Gucken Sie mal, was das hier für eine Attraktivität gleich hat hier auf diesem Gelände.
1: Aber diese Wiese, da ist noch nie ein Mensch drüber gelaufen, außer der Fuchs.
0: Dementsprechend sag ich ja.
1: Da hole ich mir den Fuchsband vor. Durch den Fuß hole ich mir den.
0: Ich bin noch nicht Zecken geimpft. Dann, ich gucke hier gleich nochmal ums Haus rauf und dann finden wir. Wir könnten es natürlich auch ganz offiziell hier vorne vorm Funkhaus machen, ne, vorm Haupteingang.
1: Wieso muss ich laufen? Wir können doch Flunkyball spielen, da müssen wir auch
0: das
1: laufen.
0: Das können wir ja auch gleich, aber mich würde interessieren, ob Sie nach 6 Jahren etwas an Ihrer Geschwindigkeit verloren haben, Frau Hoffmann.
1: Also auf jeden Fall.
0: Ob das Alter mit Ihnen was gemacht hat,
1: haben
0: die letzten 6 Jahre.
1: Kann ich Ihre Turnschuhe anziehen?
0: Die passen Ihnen nicht wahrscheinlich.
1: Das sagen Sie so,
0: ja.
1: Sie Mini-Fuß.
0: Sie können sich schon mal hier jetzt, machen Sie mal ein paar Liegebeugen, laufen Sie sich mal warm.
1: Liegebeuge. Kniebeugen.
0: Es wird Zeit, dass Sommerferien sind, Frau Hoffmann, auch bei uns.
1: Schluck, ja. Kollmann,
0: hören Sie mal ganz kurz, hier ist noch eine Sprachnachricht reingekommen.
3: Hallo Elise, hallo Dominik, du bist der Roland aus dem Landkreis Mühldorf. Ich bin gerade damit beschäftigt, oder wir sind gerade damit beschäftigt mit der lästigen Freitagshausarbeit. Und da darf ich mir jetzt gerne einen Musikwunsch gönnen. Vielleicht habe ich Glück oder Spitzmann. Heute darf ich mir ausnahmsweise nichts von der Florenz an der Maschine, wir wünschen uns, sondern ein bisschen was Älteres von den Stones. Und zwar Gimme Shelter. Das darf ein bisschen Pep einbringen in meine Staubsaugerarbeiten. Keine Sorge, ich höre den Song, weil ich Kopfhörer aufhab. Also ich grüße auf alle Fälle mit. Wenn er kommt, die darf mich freuen. Ich wünsche euch eine gute Sendung und ein schönes Wochenende und einen schönen Urlaub, weil ich so die letzte Sendung vor der Sommerpause.
0: Das ist richtig.
3: In diesem Sinne wünsche ich euch alles Gute. Servus.
0: Ganz liebe Grüße, Frau Hoffmann, von unserer Seite. Haben Sie was verstanden? Ich synchronisiere.
1: Ich habe verstanden, dass er auf jeden Fall gerade Hausarbeit macht.
0: Ja.
1: Wer macht das zur Hölle am Start des Wochenendes? Wenn man sich das so richtig verkacken will,
0: ja,
1: dann putzt man an einem Freitag.
0: Hier sind die Rolling Stones und hier ist die Hoffmann-Kollmann Radio.
1: Ich rolle jetzt auch mal auf den Gas.
0: Mach's mal mit jetzt. Show, show, show, show, show, show. Also, ja.

0: Radio Vollkommen Radio Show Good Old Days und auf die guten alten Tage versuchen wir hier heute auch nochmal unser Glück mit Kollegin Froffmann. Wir wollen nämlich den Bestwert von vor 6 Jahren toppen, den sie bei mir im Garten aufgestellt hat. Damals mit fast 26 Stundenkilometern war sie unterwegs gewesen. Und nachdem wir heute hier Outdoor senden, Froffmann, schön aus der Wiese hier vom Funkzentrum, dachte ich mir, nutzen wir mal diese breite Wiesengrade hier.
1: Gucken Sie mal. Das ist so ein Quatsch. Ich bin barfuß. Ja. Ich habe ein Mikro in der Hand. Ich habe Ihr Handy in der Hand, um meine KMH zu messen. Ich habe eine tief sitzende Hose, die ständig
0: alles rutscht. Nicht, braucht man. Alles nicht schlimm. Sagen Sie mir kurz mal Ihren Handycode, bitte. Ich bräuchte Ihren Handycode. Ich muss ja filmen hier. Den sagt sie mir jetzt natürlich nicht laut. So viele Zahlen haben Sie da. Wie merken Sie sich das, Frau Mann? So.
1: So, ich spaziere schon bei entspannten 4 km/h.
0: Sehr verehrte Damen und Herren, wir werden das Ganze auch gleich noch online stellen, damit es da einen Bildbeweis gibt. Live hier vom Sendezentrum von EgoFM in München, Ismaning. Heute, nach 6 Jahren, Elise Hoffmann ist zurück, she is back. Sportlich gesehen, eine 1, muss man wirklich sagen. Ja. Und
1: deine Hose rot.
0: Sie haben in Ihrer Hand mein Handy und da ist ein Kilometermesser drauf. Ja, so sieht es aus. Und 27 haben Sie vor 6 Jahren geschafft, Frau. Deswegen bin ich jetzt sehr gespannt.
1: Das toppe ich jetzt.
0: Ich würde sagen, top, die Wette gilt. Und sie läuft. Es ist der Wahnsinn, wie sie läuft. Sehr elegant, das müsstet ihr sehen. Der Zopf hinten, der Wahnsinn. Das sieht wirklich extrem gut aus. Und das in dem hohen Alter, da habe ich wirklich Respekt vor. Und jetzt nochmal, Frau Hoffmann, auf mich zu. Sie können ja noch reden. Da kommt sie gelaufen, Elise Hoffmann, mit einem wahnsinnigen Spurt. Unfassbar schnell, das ist der absolute Wahnsinn. Und wie viel, Frau Hoffmann, wie viel haben Sie gehabt? Ja, da müssen Sie zwischendurch drauf gucken. Das Schnellste, was Sie gelaufen sind, sind 12 Stundenkilometer.
1: Nee, das kann nicht sein.
0: 12,5, da unten steht.
1: Nee, das kann nicht sein.
0: Haben Sie nicht drauf geguckt zwischendurch, was da stand? Ach, warten Sie mal, stopp. Jetzt hier auf Stopp, gucken Sie mal. 12,5 Stundenkilometer sind Sie gelaufen. Da haben Sie ziemlich abgenommen, die letzten 6 Jahre.
1: Abgenommen wäre schön.
0: Ja, gehen wir wieder zurück, Frau Hoffmann. Fast schon enttäuschend, würde ich sagen, aber vielleicht hat er auch nicht richtig gemessen.
1: Ja, 12 jogge ich entspannt.
0: Ja, ich werde auch gleich mal laufen, Frau Hoffmann. Dann gucken wir mal, was da rauskommt. Ja. Aber war nicht schlecht.
1: 130!
0: Bitte?
1: Hier steht 130.
0: Wie 130?
1: Ah, nee.
0: Ach, Frau Hoffmann.
1: Das ist Tempolimit.
0: Ja, also. Ach ja.
1: Wieso habe ich ein Tempolimit?
0: Das weiß ich auch nicht. Die bräuchten, naja. So, Frau Hoffmann. Sah aber wirklich gut aus. Ich stelle das gleich online. Wirklich, haben eine gute Figur gemacht, muss man wirklich sagen.
1: Das entscheide ich und mal gucken, ob online gestellt wird.
0: So, hallo Frau Hoffmann und Herr Kollmann kommt hier gerade rein. Ich möchte einen Musikwunsch. Ich wünsche mir von Sieht Augenbling oder Das Ding. Liebe Grüße von Andrea aus Wörth an der Donau. Wir haben nämlich 2 Sieg-Musikwünsche, Frau Hoffmann. Und einmal haben wir hier vom Ferdinand einen, ich kann schon nicht mehr sprechen, oder ist es Zeit, dass wir in Sommerpause gehen, von Susanne, die möchte auch Sieg. Und wir haben uns Das Ding rausgesucht. Und hier, Frau Hoffmann, an diesem Freitag, ist hier auch von Kommand Radio Show.
1: Show.
0: Schön, dass Sie mitmachen.

0: Das ist die Hoffmann Kommen Radio Show. Heute live outdoor, Hoffmann. Outdoor, vom Haus, in der frischen Luft. Und wir warten ja schon seit 16 Uhr auf Zaungäste, dass hier Leute, Kolleginnen und Kollegen mal vorbeikommen, in Feierabend gehen, mal kurz Hallo sagen. Bisher hat sich keiner gemeldet.
1: Bis jetzt.
0: Aber jetzt haben wir Besuch. Wen haben wir hier?
2: Die Eisprinzessin von der Rockantenne. Grüß Gott.
1: Wieso Eisprinzessin?
2: Das ist eine lange Geschichte. Es gab mal vor 1000 Jahren Mediamarkt-Werbespots und da war so ein Typ, der in so eine Eishockeyspieler-Umkleide rein ist und die sind ja mal sehr krass angezogen und so und sagte, dann zeig mal dein Schnäppchen Eisprinzessin und als nächstes kriegt der so eine von oben auf den Kopf. Und dieses Muster hat unser Morgenmann, fand das gut und hat gesagt, du bist ab jetzt die Eisprinzessin. Außerdem hast du so eine weibliche Note an dir oder in dir oder wie auch immer.
1: Ja. Und du fährst jetzt mit dem Fahrrad nach Hause?
2: Ich schneide mich jetzt durch die hitzige, heiße Sommerluft irgendwie mit dem Fahrrad nach Hause und versuche da anzukommen, ohne zwischendrin eine Hitzekasper zu kriegen.
1: Oder zumindest in die Isar zu springen.
2: Oder in die Isar. Wobei für mich wäre es eher der Feringasee, weil ich fahre nicht in die Stadt, ich fahre an der Stadt, ich fahre drumherum. Ja, am Feringasee landschaftlich wunderschön gelegen, viel Grün rum, direkt in der Nähe vom Funkhaus. Auch von da könntet ihr mal senden.
0: Erzählt es nicht so offiziell, weil sonst haben wir da keine Ruhe mehr in der Zukunft.
2: Ihr macht euch jetzt eine Sommerpause. Wie wäre es denn, wenn ihr zum Einstand, wenn die vorbei ist, wenn ihr dann einfach den Einstand da drüben macht? Da kann man nämlich auch schön

0: ist so klein. Ich bin über 38, ich kann das nicht lesen.
1: Alles klar,
0: weil das wumst ein bisschen mehr. Das ist nicht ganz so kuschelig.
2: Ja. Ziehen wir dir sofort rein. Eisprinzessin, es war uns eine Freude, dass du uns hier als einziger Mitarbeiter dieses Geländes noch kurz zu besucht hast heute hier. Ich kann ja nicht mehr sprechen.
0: Mir war es ein inneres Ananaspflücken. Habt ein schönes Wochenende, euch einen schönen Sommer und allen, die zuhören, kühl bleiben.
1: Kühl bleiben.
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0: Wir glauben hier definitiv an Wunder, Frau Hoffmann. Deswegen, sonst würden wir heute hier nicht hier vom Haus senden. Die Hoffmann-Kommann-Radio-Show.
1: Show. Kommt da noch was auf uns zu oder nicht? Ich gucke jetzt gleich mal in unsere...
0: Ich habe gerade hier auf dem Wetterradar geguckt. Da kommt ein richtig dickes Gewitter auf uns zu, Frau Hoffmann. So gegen 19 Uhr dürfte es hier losgehen.
1: Ja, da haben wir ja noch ein bisschen Zeit.
0: Zur Not wurschteln wir uns ins Auto rein, Frau Hoffmann. Ja?
1: Ja, das kriegen wir auch noch hin. Ja. Oder fahren die nächsten Kollegen ab.
0: Tschüss, schönes
1: Wochenende. Wollt ihr nicht nochmal Nachrichten kurz machen?
0: Die haben keinen Bock
1: mehr. Davon machen nochmal kurz Nachrichten.
0: Der hat keinen Bock mehr. Schönes Wochenende. Tschüss.
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3: Ich bin Stefan Schütz. Wer in einem Betrieb mit Tarifvertrag lernt, verdient deutlich mehr als noch vor ein paar Jahren. Im Schnitt sind die Ausbildungsvergütungen 2025 im Schnitt um fast 7% gestiegen, Claudia Wächter berichtet.
4: Für die meisten bedeutet das, schon im ersten Lehrjahr gibt's mehr als 1.000 Euro pro Monat. Azubis sollen möglichst auf eigenen Beinen stehen, heißt das Ziel der Gewerkschafter. Aber es gibt auch große Unterschiede. Gut verdienen Azubis zum Beispiel im öffentlichen Dienst, in der Pflege, aber auch in der Baubranche. Im Friseurhandwerk dagegen gibt's deutlich weniger.
3: Kanzler Merz hat die spanische Regierung dazu aufgerufen, die Lage in der Exklave Ceuta schnell in den Griff zu bekommen. Rund 60.000 Menschen waren jüngst in dem Gebiet angekommen, viele schwimmend von Marokko aus. Mindestens 34 starben bei dem Versuch, in der EU ein besseres Leben zu haben. Bundesinnenminister Dobrindt kündigte an, die Kontrollen an den Landesgrenzen zu verlängern. 2 Jahre gibt es das Selbstbestimmungsgesetz jetzt und über 28.000 Menschen in Deutschland haben seitdem ihren Geschlechtseintrag und Vornamen geändert. Die Queer-Beauftragte der Regierung Koch zieht eine positive Bilanz. Für viele sei damit endlich ein selbstbestimmtes Leben möglich. Lidl ruft in 10 Bundesländern seine Dulano-Delikatesse-Edelsalami-Rind zurück. Grund ist Bakterienbefall, der Durchfall auslösen kann. Betroffen sind die 100-Gramm-Packungen mit Mindesthaltbarkeitsdatum 10.8. und dem Identitätskennzeichen DEEV42. Wer die Salami zu Hause hat, sollte sie nicht essen und kann sie im Markt zurückgeben. Das Geld gibt's auch ohne Kassenbon zurück. Die Kritik an den FIFA-Plänen für einen Einstieg von Investoren bei ihren Turnieren zieht immer weitere Kreise. Nach der Boykottdrohung der Europäischen Fußballunion UEFA sind auch der nordamerikanische und der asiatische Dachverband auf Abstand gegangen und ein hochrangiger Berater von FIFA-Chef Infantino ist aus Protest gegen das Vorhaben zurückgetreten.
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0: Fühlt euch mal in so einen FIFA-Ball eingewickelt, live vor dem Funkhaus von Ego FM aus der Wiese. Elise Hoffmann mit dem Wochenendwetter.
1: Da hinten zieht sich's ein bisschen zu, aber ich mag ein stylisches Grau.
0: Bisschen ist gut, es blitzt auch schon, Frau Hoffmann.
1: So, heute Nacht aus Südosten nach Osten hin gewittrige Schauer. Sonst ist es sehr aufgelockert. Im Nordwesten um schöne 9 bis 16, sonst 15 bis 21 Grad. Morgen im Süden und Osten wolkig mit teils starken Gewittern, sonst sonnig um 20 bis 31 Grad. Und dann noch schnell der Sonntag mit viel Sonnenschein im Norden bis 26, sonst bis 34 Grad Spitze. Sind das die Fliegen, die hier gar
0: nicht? Nee, das ist ein dicker Käfer, der sie angreift. Der hatte irgendwas gegen sie. Weiß auch nicht, was er hat.
1: Denke ich?
0: Irgendwie schlechte Stimmung.

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2: 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Nutzen Sie die Gelegenheit, um hier an Bord 4 Stunden lang Ihre Musikwünsche zu deponieren. Unsere beiden Stewards Hoffmann und Kollmann werden Sie gern bedienen.
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3: Möp, das stimmt so nicht, Hoffmann. Heute live Open Air, die Hoffmann Kollmann Radioshow vor der Sommerpause.
4: Live in der frischen Luft. Von vor dem Ego FM Studio. Ich habe gerade gelesen, Herr Kollmann, Kroatien, da bin ich ja ab morgen Abend, also ich fahre morgen Abend los, hat Hunderettungsschwimmer.
3: Das habe ich auch schon mal gelesen, das stimmt.
4: Ich werde jetzt sowas von so tun, als würde ich absaufen, damit mich irgend so ein Labrador da wieder rauszieht.
3: Der denkt sich, ach, die schafft selbst raus.
4: Ja. Lass mich da einfach weiter paddeln.
3: Ja. Hören Sie mal, die Nachricht kam mir gerade rein. So ein bisschen welken in den schönen alten Zeiten, Frau Hoffmann, von einem alten Hörer. Du, hören Sie mal.
5: Herr Dominik, Elise, grüß euch. Der Dieter ist dort.
4: Ach!
5: Der Dieter aus Augsburg, mal wieder. Jetzt ist noch jemand bei mir, den kennt ihr nämlich auch noch. Moment, ich gebe es euch schnell.
6: Hallo, hier ist die Sandra. Ach. Grüß euch, Dominik und Elise.
5: Siehst du? Also, wir sind immer noch am Start. Also, trotz der langen Zeit, weil ich habe gerade gehört, 6 Jahre, bla bla bla bla. Wir sind schon lang dabei, am Wörthsee, in Augsburg. Ach, wo waren wir noch überall dabei? Also, Fingernägel angucken, damals habe ich Videos noch, ich habe sogar ein Foto von uns, das schicke ich euch jetzt noch. Und mein Lieblingswunsch, also mein Lieblingslied damals, das war immer noch Pablo Stella mit Keine Melodie. Abartig, wenn das ginge, wäre mega geil.
3: Liebe Grüße, ihr zwei.
4: Dieter und Sandra, toll, eure Stimmen mal wieder zu hören. Ja. Es ist ganz toll, dass ihr immer noch bei uns seid. Das sind unsere Langzeithörer.
3: Schön. Die Langzeithörer.
4: Schön, dass ihr dabei seid.
3: Es sind tatsächlich sogar schon 15 Jahre, Frau Hoffmann, aber darüber müssen wir mal anders sprechen.
4: Ja.
3: Hier ist Faustela.
4: Sind wir doch noch gar nicht.
3: Mit dem Teams-Team. Keine Melodie. Und hier ist die Hoffmann Kollmann Radio.
4: Show, show, show, show,
3: show, show, show, show, show.

0: Burning Bridges von Patrice hier noch von Command Radio.
1: Show. Herr Kallmann?
0: Ja.
1: Der Wind frischt ein bisschen auf.
0: Ja, also wie gesagt, es geht ja. Hören Sie mal, ich halte mich mal in die Bäume rein.
1: Oh, in die Antenne!
0: Ja, ich habe sie aufgefangen.
1: Oh, mein Glas! Oh mein Gott!
0: War da was drin im Glas?
1: Ja, ist über Laptop.
0: Also, um euch kurz aufzuklären, wir senden hier heute Outdoor vor dem Funkhaus und hier zieht jetzt ein Gewitterchen
1: halt
0: auf.
1: So schlimm, nur über die Zahlen drüber, die brauche ich eh nie.
0: Hören Sie mal, ich halte mal zum Baum hin. Hört es leider nicht, wird so ein bisschen weggedämpft. Ja. Ja, die Hoffmann-Kommandantische heute in höchster Not, in höchster Gefahr, die letzte Sendung vor der Sommerpause.
1: Wir halten noch ein bisschen durch.
0: Ja, ein bisschen halten wir noch durch.
1: Haben wir ja noch ein bisschen Zeit hier.
0: Und wir wollten eigentlich noch Flunkyball spielen, oder? Jetzt haben Sie Ihre Maus unter Wein gesetzt, Hoffmann.
1: Haben Sie ein Taschentuch?
0: Leider nicht.
1: Schade.
0: Ich weine sehr selten.
1: Ich nehme mein T-Shirt.
0: sagte sie und schmierte die Maus an ihre Brust. Hoffmann.
1: Herr Kallmann, mit uns, was man macht.
0: Was machen wir denn jetzt hier eigentlich?
1: Keine Ahnung. Ja. Auf jeden Fall erfüllen wir Musikwünsche.
0: Ich gucke mir nochmal kurz die Gewitterzelle hier im Wetterradar an, Frau
1: Hoffmann. Moment, ich kann meine Maus nicht mehr benutzen, aber ich finde das schon noch.
0: Das kriegen wir alles hin, Frau Hoffmann.
1: Ja, hier.
0: Also 18.45 Uhr trifft das Gewetter auf uns, Frau Hoffmann.
1: 18.45 Uhr. Ach, Herr Kallmann.
0: Kriegen wir noch hin, oder?
1: Das kriegen wir noch alles hin. Ja. So. Ansonsten haben wir noch einen Musikwunsch und der kam per Instagram. Und, ich habe alles falsch hier gemacht. Auf jeden Fall hat jemand geschrieben, ich glaube, es war die Susanne, die hatte geschrieben, ihr wisst genau, was man zur Sommerpause braucht. Welcher Titel? Sie hat ihn angesungen, The Killers, Mr. Brightside, für euch.
0: Jetzt hier in der gewitterigen
1: Hoffmann und Kallmann
0: Radio.
1: Show.

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0: Mann.
1: Bam.
0: Wussten Sie, heute ist übrigens auch Abgabetermin der Steuererklärung.
1: Ah, Sie haben es fertig gemacht? Bekommen?
0: Ich habe
1: das seit Wochen schon fertig vorgefunden.
0: Ich habe es gemacht.
1: Ja. Kommt viel raus bei Ihnen dieses Jahr?
0: Nee, ich habe ein bisschen Schiss gehabt, weil wir letztes Jahr ja, ne, ging es ein bisschen holprig bei Ego FM zu.
1: Ja.
0: Aber jetzt ist, mal gucken.
1: Alles wird sich ändern, wenn wir groß sind.
0: Vielleicht kann ich mir einen neuen Schlüpper leisten.
1: Schön. Da freue ich mich dann ganz besonders nach der Sommerpause, Sie wieder anzutreffen, Frau Hoffmann, im neuen Schlüpper. Es windet hier immer mehr. Wir müssen jetzt vielleicht noch hier unser Flunkyball-Spiel noch zu Ende bringen.
0: Ja, das müssen wir jetzt machen. Ja? Sonst ist es vorbei. Sonst ist es zu spät.
1: Sie
0: ich gehe jetzt mal ganz schnell hoch.
1: Das
0: ich
1: Bier
0: habe
1: holen.
0: Nämlich zwei Bier im Kühlschrank, im Redaktionskühlschrank. Hoffen Sie, dass ich wiederkomme.
1: Und dann müssten Sie mir kurz erklären, wie das funktioniert, weil ich habe das immer nur so halb im Suff irgendwie mitbekommen.
0: Kann das bitte mal jemand kurz von euch in eine Sprachnachricht schicken, damit ich in Ruhe hochgehen kann, wie Flunkyball funktioniert.
1: Richtig.
0: Danke.
1: Das wäre sehr schön.
0: Ihr schafft das.
1: Ja.
0: 089 360 550 460 WhatsApp-Sprachnachricht. Herr Kollmann erklären, wie Flunkyball funktioniert.
1: Das ist die Nummer zu eurem Glück und dann kommt ihr direkt raus heute hier von der Wiese, vom Feld, wo Fuchs und Hase sich gute Nacht sagen. Und neben dem Ego-Film-Sendestudio senden wir heute ein Gewitter zieht auf uns zu. Frau, nehmen Sie zwei Schirmchen mit. Das wäre ganz schön. Da geht sie einfach. Lässt sie mich einfach sitzen. Das ist typisch Frau Hoffmann. Sie können jetzt mal in den Fahrstuhl reingehen und dann hinterlasse ich Ihnen noch eine geheime Botschaft. Ja, weil bei uns im Fahrstuhl, da läuft Ego FM tatsächlich im ganzen Haus. Und da werde ich ihr jetzt, da läuft sie jetzt nämlich hin. Da werde ich jetzt eine kleine Botschaft hinterlassen. Ja, mal gucken, ob sie, ist sie schon drin? Ich weiß es gar nicht. Ich glaube, sie ist schon rein. Frau Hoffmann, wenn Sie das jetzt hören. Hier ist eine geheime Aufzugsbotschaft an Sie, Frau Hoffmann. Ich liebe Spezi. Ja, ist mir jetzt nichts Besseres eingefallen. The Terrace gibt's für euch mit The Boys of Summer. Hier ist die Hoffmann-Kollmann-Radio.

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0: für Salina aus München, fettes Brot, zwei Freunde und du, Frau Hoffmann, das könnte fast auch unser Titel sein.
1: Hört man mich?
0: Ich höre sie.
1: Das ist super, weil ich habe nämlich mein Mikro zwischen meinen BH an meine Brüste geklemmt, damit ich beide Hände frei habe. Einmal zum Film und einmal für die Flasche.
0: Denn wir spielen jetzt hier Open Air Flunky Boy, Frau Hoffmann. Ich habe keine Ahnung, um was es geht, aber wir haben eine kurze Beschreibung erhalten. Hören Sie mal.
2: So, hier kommen die Flunkyball-Regeln. Also Sie haben ein Bier und die Frau Hoffmann hat ein Bier.
1: Check.
2: Und in der Mitte steht eine halbvolle Plastikwasserflasche.
1: Check.
2: Und es gibt einen Ball. Und einer von Ihnen beiden fängt an und wirft, versucht die Plastikflasche zu treffen. Wenn Sie schaffen, dass die Plastikflasche umgeworfen wird, wenn Sie, Herr Kollmann, es schaffen, dann muss Frau Hoffmann hinrennen, die so schnell wie möglich aufstellen, wieder zurück an ihren Platz. Achso, ich sollte dazu sagen, Sie stehen gegenüber und in der Mitte von Ihnen steht die Flasche. Ja. Ich würde mal sagen, so zwischen Ihnen und Frau Hoffmann müssten 10 Meter sein.
0: Ich messe.
2: Dann
0: mal
2: in der Mitte die Wasserflasche. Also umwerfen, Frau Hoffmann muss dann schnellstmöglich aufstellen. In der Zeit haben Sie Zeit, so viel von Ihrem Bier wie möglich zu trinken. Und dann ist Frau Hoffmann dran. Und so geht es hin und her. Und wer als erstes sein Bier leer hat, hat gewonnen.
0: Ja, klingt eigentlich easy.
2: Wir werden das auch tun.
0: Ja.
1: Prost, danke.
0: Prost. Ja.
1: So, genau so spielen wir jetzt.
0: Also ganz kurz, Sie schmeißen.
1: Keine Plastikflasche, sondern einfach eine Glasflasche. Also das war unsere Weinflasche.
0: Und was muss umfallen?
1: Wir haben leider auch nur Steine. Wir nehmen die Glasflasche. Vergessen Sie die Dose.
0: Die Glasflasche fällt um, ich muss hinlaufen. Was muss ich tun?
1: Nein, ich werfe.
0: Ja.
1: Und ich werfe die Glasflasche jetzt um.
0: Ja.
1: Soweit bin ich.
0: Ja.
1: Und dann, wenn ich die umgeworfen habe, darf ich anfangen zu trinken, während Sie...
0: Ja.
1: Glasflasche wieder hinstellen,
0: zurück muss auch
1: Pylone,
0: werfen muss, um sie auch umzuwerfen.
1: Um dann selber zu werfen.
0: Okay,
1: mit ihrem
0: jetzt habe ich es verstanden. Alles klar.
1: Gut. Okay, Sie können auch meinen Stein nehmen.
0: Es geht jetzt los. Elisa
1: Achtung,
0: Hoffmann. Bitte schön.
1: Fertig.
0: Und Wurf! Nicht getroffen! Scheiße. Was jetzt?
1: Sind Sie dran.
0: Jetzt bin ich dran.
1: Jetzt sind Sie dran.
0: Okay.
1: Sie nehmen Ihren
0: Sie wissen, ich habe früher Biathlon gespielt.
1: Oh, das ist schlecht.
0: Und ich muss sie treffen, haben Sie gesagt, ne? Eins, ja. Zwei, drei und bau nein, vorbei!
1: Also, wir sind echt schlechter drin. Aber wir machen weiter.
0: Wir sind halb schon im Urlaub, Frau Hoffmann. Und sie wirft und. Na, sie trifft beides! Sie trifft. Also, ich muss es wieder aufstellen. Sie trifft beides, die alte Kackbratze. Das gibt's ja nicht. So, jetzt aber, Frau Hoffmann. Und eins, zwei, drei und. Nein, ich habe nicht getroffen. Ich habe nicht getroffen.
1: Renn wieder nach vorne.
0: Frau Hoffmann rennt wieder nach vorne.
1: Wir machen das jetzt so lange, bis das Bier leer.
0: Sie haben doch heimlich trainiert letzte Woche.
1: Ja.
0: Was ich oben in der Altbauwohnung. Und sie wirft und trifft schon wieder. Das gibt's hier nicht. Ja, Frau Hoffmann. Während ich hier kläglich versuche, diese Flasche zu treffen, gibt's bei uns wieder Musik. Eins, zwei, drei und ja, wieder vorbei, Frau Hoffmann. Trinken Sie die Flasche einfach aus. Trinken Sie
1: so
0: einfach
1: viel
0: aus.
1: Zu Biathlon, ne?
0: So viel zu Biathlon.
1: Ich werfe
0: Wahnsinn.
1: Ein drittes Mal, mal gucken wir, was passiert.
0: So, und diese Nachricht, die wir gerade bekommen haben, die war von Ann-Christine, die uns das Spielchen hier erklärt hat und die hat auch einen Musikwunsch. Hören Sie mal.
3: Hallöchen, ihr Lieben.
4: Hallihallo.
3: Wir melden uns live vom Sound of the Forest Festival, sind gerade zurück am Campingplatz, um ein bisschen Pause zu machen, waren schon im Wasser, haben uns schon wundervolle Bands angehört, zerfließen in der Sonne, das Bier kickt bei diesen Temperaturen nochmal ganz anders. Und jetzt, um ein bisschen runterzukommen, wünschen wir uns von Muse Hush
4: und No Gurky Ball.
3: Genau. Und ein Aufruf
4: Hashtag
3: an alle,
4: no
3: Hashtag No Gurky Ball. Wir brauchen noch, brauchen noch Leute für die Gegenbewegung. Ja. Ganz liebe Grüße von Jonas und an Christine.
1: Darf ich das kurz erklären?
3: Ganz viel Spaß und einen schönen Start in den Urlaub wünschen wir
0: Machen Sie gleich, Frau Hoffmann, wir haben keine Zeit mehr leider jetzt. Ganz liebe Grüße.
3: So, hier kommen die.
0: Ganz liebe Grüße an euch. Hier sind News, wir sind ganz spät schon dran jetzt. Machen Sie gleich. Hier ist Jochen Kommann Radio.
1: Schau.
0: Und Frau Hoffmann gewinnt im Flunky Ball. Das ist der unfassbare Wahnsinn hier.
1: Ich habe

0: Darkness and Hush. Muse und Ellie Goulding mit Hush hier in der Hoffmann-Kollmann Radioshow geht raus zum welchem Festival waren wir nochmal gerade?
1: Wir sind beim Sound of the Forest.
0: Sound of the Forest. Ganz,
1: ganz
0: liebe Grüße
1: ganz, ganz
0: dorthin.
1: Liebe Grüße gehen dahin.
0: Ja.
1: Ja, viel, viel Spaß noch. Ich wäre gern bei euch. Und ich hätte gerne einen, ja, Flunkyball-Gegner, der mir meiner würdig gewesen wäre. Ich habe jetzt ein komplettes Bier geäxt.
0: Ich hatte ja kaum
1: während Herr Kollmann keinen einzigen Schluck genommen hat. Das ist schon der, guck mal, da steht's. Unangetastet
0: ja,
1: steht
0: ja, ist doch schön. Das nehmen Sie sich mit nachher in den Bus, wenn Sie hier nach Hause fahren. Ich darf sowieso nicht mehr trinken. Ja? Ich muss ja nach Hause fahren später.
1: Ja, das stimmt. Ja? Später. Wir haben später. Ja noch eine Stunde.
0: Wir haben noch eine Stunde. Jetzt haben wir erstmal vier jetzt am Stück und das unter anderem, Frau Hoffmann, sind die Gorillas mit dabei mit Dirty Harry und Sophie Tucker mit Chuck.
1: Und nochmal Sophie Chuck Tucker, Carrey. Das ist Chuck großartig. Carrey, der geht zu Tim nach Kiel.
0: Ja. Und gleich melden wir uns wieder zurück und jetzt ziehen hier dunkle Wolken auf mittlerweile, Frau Hoffmann. Es wird wirklich stürmisch jetzt.
1: Das
0: hier.
1: Passt schon.
0: Ja, schauen wir mal, Bring wie weit wir noch kommen.
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1: Ich bin Florian Klaus. Ein Großteil der Menschen, die zuletzt irregulär in die spanische Exklave Ceuta in Nordafrika gekommen sind, haben das Gebiet wieder Richtung Marokko verlassen. Das berichten spanische Medien unter Berufung auf das Innenministerium. Demnach sind 37.500 der geschätzt 60.000 Menschen nicht mehr in Ceuta. Die meisten waren schwimmend über das Meer gekommen. Dabei starben nach offiziellen Angaben mindestens 34 Menschen. Wer 45 Jahre lang gearbeitet hat, soll in Zukunft nicht mehr automatisch abschlagsfrei in Rente gehen können. Gegen diesen Plan der Bundesregierung lehnen sich die CDU-Ministerpräsidenten von Sachsen, Sachsen-Anhalt und Thüringen auf. Sachsens Landeschef Kretschmer droht mit einem Nein im Bundesrat. Der Unionsfraktionsvize im Bundestag Müller hat der Rheinischen Post aber gesagt, dass an dem Vorhaben nicht mehr gerüttelt werden dürfe. Die Hackerattacke eines KI-Modells des ChatGPT-Entwicklers OpenAI hat vor einer Weile für viel Aufsehen gesorgt. Einen ähnlichen Fall hat jetzt auch Konkurrent Anthropic eingeräumt. In Testläufen sei eine KI ungeplant in Computersysteme von 3 Unternehmen eingedrungen. Allerdings hatte sie es auch einfacher. Während die OpenAI-KI erst einen Weg aus der Testumgebung finden musste, war diesmal der Weg zum Internet wegen eines Missverständnisses immer frei. Der Druck auf FIFA-Präsident Gianni Infantino wächst. Nach der Boykottdrohung der UEFA und massiver Kritik weiterer Verbände verliert er jetzt auch noch seinen hochrangigen Berater Carlos Cordero. Wackeln damit Infantinos milliardenschwere Investorenpläne, Thomas Thunfeld?
2: Der erhoffte Milliardendeal des FIFA-Präsidenten wird immer unwahrscheinlicher. Nachdem sich nun bereits 3 Kontinentalverbände kritisch bzw. klar gegen seine Pläne ausgesprochen haben, scheinen die unter den FIFA-Mitgliedsverbänden kaum noch mehrheitsfähig. Und die drastische Kritik seines zurückgetretenen ehemaligen Vertrauten Cordero zeigt ja, dass auch Infantino selbst nicht mehr unumstritten ist.
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4: Ja, es könnte eine kleine Abkühlung geben hier und da. Da hinten sind die ganz dunklen Wolken, Herr Kollmann. Wir halten noch ein bisschen durch, ja. Ansonsten heute Nacht aus Südosten bis nach Osten hin richtig fett was runter. Also ganz viel Regen, dazu auch noch Gewitter. Sonst ist es aber eher aufgelockert und das bei Temperaturen. Ich möchte mich im Nordwesten aufhalten. Heute Nacht bei 9 bis 16, sonst eher 15 bis 21 Grad. Und morgen, da ist es gar nicht mehr so ultra heiß. Um 20 bis 31 Grad. Im Süden und Osten wolkiger und mit teils starken Gewittern, sonst aber sonnig mit viel blauem Himmel und Sonnenschein.

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3: Die letzte Stunde vor 6 Wochen Sommerferien für Hoffmann. Freuen Sie sich eigentlich?
4: Ich freue mich mega auf meine Ferien. Die beginnen schon morgen Nacht. Ja, das da fahre ich mal wieder Richtung Kroatien auf meine Lieblingsinsel.
3: Sie fährt immer an denselben Ort.
4: Ja, das stimmt. Und da warten auch schon ganz viele Menschen auf mich, freuen sich schon darauf. Und da mache ich 2 Wochen mal richtig schön Urlaub von...
3: Von mir.
4: Von Ihnen.
3: Sagen Sie ruhig, wie es ist, Hoffmann. Ja? Und wenn Sie dann zurückkommen, dann mache ich direkt Urlaub. Ja?
4: Genau.
3: Schön 3 Wochen am Stück, Hoffmann. Dann werden wir uns erst wieder, ich glaube, am 18. September hören wir uns
4: 18.
3: wieder.
4: 18. September, da ist ja schon fast wieder Winter, Leute.
3: Da können wir uns dann schon mal auf unsere Halloween-Sendung vorbereiten, Hoffmann.
4: So sieht's ja aus. Also bis dahin nochmal ganz schnell was wünschen. 1 Stunde haben wir noch zusammen und es zieht sich leider
3: ich
4: so ein
3: sagen,
4: bisschen zu.
3: Schauen wir mal, wie lange das hier draußen noch aushalten. Wir senden ja heute hier vor dem Funkhaus, weil wir dachten, es ist schöner irgendwie so ein bisschen im Schatten unterm Baum, aber hier wird es richtig finster.
4: Die ersten Tropfen kann mich ohne Witz jetzt.
3: Und da hinten habe ich auch einen Blitz gesehen, Frau Hoffmann. Also mal gucken, wie lange wir es hier noch durchhalten. Ja, zur Not gehen wir ins Auto zusammen.
4: Oh, das klang jetzt romantischer, als Sie wollten.
3: Ja, das stimmt, Frau Hoffmann. Es ist auch der Alkohol, der hier mitspielt. Hier sind erstmal Smash Mouth mit I'm a Believer. Und zwar für... Das rauscht hier schon über die Bäume. Es geht hier mal gleich richtig los. Für die Katharina aus Nürnberg. Hier ist sie auch von Kommand Radio.
4: Show.

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2: Peter Fox und Adriano Celentano mit Toscana Fanboys hier in der Offenkommen Radio Show.
3: Schau, schau, schau, Moment, das hat sich jemand gewünscht.
2: War ein Musikwunsch.
3: Herr Kalmann, das hat sich jemand gewünscht. Krea, Mar, hallo ihr Lieben. Ich würde mir von Peter Fox Toscana Fanboys wünschen als Einstimmung zur Sommerpause, hat sie geschrieben.
2: Ja.
3: Vielen Dank dafür.
2: Sind Sie schon mal, also die Geschichte habe ich Ihnen, glaube ich, schon mal erzählt, dass unsere Mutter uns bei Sommergewittern immer nackig in den Garten geschickt hat, damit wir Wasser sparen. Also damit wir quasi einmal eine Dusche, eine Regendusche von oben abbekommen haben.
3: Schön.
2: Damit man quasi sich die Duschkosten gespart hat. Jetzt geht es ja richtig los zum
3: Schöne Erinnerung.
2: Ja, und dementsprechend dachte ich mir, das könnte man doch heute mal, so eine alte Tradition könnte man doch heute mal wieder aufblühen lassen, Frau Hoffmann.
3: Wir nackig im Regen.
2: Wann haben Sie das letzte Mal geduscht, sagen Sie mal?
3: Hä, heute Morgen.
2: Na gut, ist ja auch schon länger her, es war heiß, Sie haben geschwitzt, Frau Hoffmann. Können wir hier gleich noch, ist ja richtig.
3: Hören Sie, das
2: ja,
3: jetzt kommt es richtig runter.
2: Die Antenne fällt hier gleich um.
3: Sollen wir jetzt doch vielleicht?
2: Nee, wir bleiben hier unten,
3: wir bleiben hier draußen.
2: Wir bleiben hier draußen, wenn dann richtig.
3: Wir bleiben hier draußen, wenn dann...
2: Ziehen Sie sich schon mal aus, es geht ja gleich richtig los.
3: Böden oder Gewitter und Schauer. Schön.
2: Ja, nackig durch den Regen mit Hoffmann kommen, durch das Gewitter, durch die letzte Sendung. Und dann haben wir eh nichts mehr zu verlieren. Dann haben wir 6 Wochen, in denen wir uns wieder kurieren können, falls was passiert.
3: Richtig.
2: Ja?
3: Ja, wir haben nichts zu verlieren.
2: Ja, und das ist der passende Titel dazu, Frau Hoffmann. Wurde gewünscht von Thomas aus, ich bin immer verwirrt, wenn der Bus hier vorbeikommt, habe ich immer das Gefühl, da kommt jemand, von Thomas aus Stuttgart. Der hätte gern Phil Collins mit
3: You Can't Hurry Love.
2: War nicht ganz richtig angestimmt.
3: Null.
2: So geht's richtig, Frau Hoffmann. Hören Sie mal.

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0: Ruby. Von den frühen Kaiser Chiefs hier noch vom Common Radio Show.
1: Herr Kolmer.
0: Ja, und hier wird es immer heftiger hier draußen, Frau Hoffmann.
1: Wir haben noch Zeit.
0: Es ist eigentlich schön, wir reden seit einer Stunde drüber und
1: da kommt nichts.
0: So richtig schlimm wurde es bisher nicht, ne? Nur dass es ein bisschen regnet teilweise auch schon, aber ist ja egal.
1: Ist ja wurscht. Ja. Haben Sie das gelesen? 75% der Männer sind loyaler zu ihren Friseuren als zu ihren Partnerinnen.
0: Zu den Friseuren?
1: Ja, wenn ich einen guten Friseur gefunden habe, ganz ehrlich. Da kann mir jeder Partner gestohlen bleiben, aber dem bleibe ich dann treu, meinem Friseur.
0: Sie haben mir letztens eine Story erzählt, ich weiß nicht, ob man sie offiziell kundtun darf.
1: Natürlich,
0: aber Sie haben sich gegen ihren alten Friseur entschieden und haben nach einem neuen gesucht und haben dann mitten in der Innenstadt von München einen gefunden, wo sie dachten, das könnte richtig teuer werden und saßen da auch schon mit Bauchschmerzen, dann während sie geschnitten wurden und dann war es gar nicht so schlimm. Was war denn da los?
1: Das habe ich mich auch gefragt, was war denn da los? Und ich werde euch nicht erzählen, wer es war, damit er noch ein paar Termine für mich hat.
0: aber also sie waren wirklich, das
1: ich war total begeistert. Der hat da rumgeschnippelt und der war auch super angenehm, netter Mensch. Ich sah danach einfach Bombe aus, wie eine Macht. Ja. Selbst sie hätten mich klar gemacht.
0: Haben sie mir kein Foto geschickt?
1: Ich ihnen
0: damals
1: gar nicht gezeigt. Ja. Und da habe ich mir gedacht, das ist ein guter Geheimtipp, da gehe ich jetzt immer hin.
0: Ja. Schöne Geschichten des Lebens schreibt von Elise Hoffmann, die werden mir abgehen die nächsten 6 Wochen.
1: Hintergrund?
0: Ja, es ist ja wirklich leicht.
1: Ja, da hinten regnet's.
0: Ja. Und da hat's geblitzt da hinten, Herr Prof. Haben Sie gesehen? Der dunkle Blitz.
1: Ich stehe ja auf Blitz.
0: Ja.
1: Aber wir stehen neben einem Hochspannungshäuschen. Ich weiß nicht, wenn das da einschlägt, was passiert da eigentlich nicht so richtig viel.
0: Dann retten uns die Kollegen von Antenne Bayern, Frau Hoffmann.
1: Dann werden wir endlich mal wieder wach hier.
0: Naja, das ist die letzte Sendung vor der Sommerpause, Frau Hoffmann. Alles wurscht, was jetzt noch hier passiert.
1: Eben noch geschwitzt, jetzt im Regen. Uns kann man es einfach nicht recht machen, ne?
0: Nee, das ist richtig. Das ist richtig.
1: Ich nehme noch ein Gläschen. Wollen Sie auch noch eins?
0: Waren Sie schon mal irgendwo einsam in den Bergen unterwegs bei einem Gewitter oder so?
1: In den Bergen, ich. Herr Kollmann.
0: Stimmt.
1: Wirklich. Ich habe letztens noch, diese Woche war noch eine Geschichte. Achtung, ein US-Amerikaner ist in Montana den höchsten Gipfel rauf, ist gestolpert, ist ausgerutscht, ist in seinem Trekkingstock gelandet. Dieser Trekkingstock ist abgebrochen, ist komplett neben seinem Brustkorb durch die Haut und ist auf der anderen Seite wieder rausgekommen. Und er hat gesagt, nee, wir sparen uns mal die teure Rettung hier mit Hubschrauber. Ich laufe noch 6 Stunden mit dem Trekkingstock neben meinem Brustkorb in der Haut steckend, ist er zurückgelaufen.
0: Toller Mann, Frau Hoffmann.
1: Hut
0: ab, sage ich da nur.
1: Herr Kollmann, weiß ich nicht, ob Sie das machen würden.
0: Weiß ich auch nicht, Frau Hoffmann.
1: Wieso haben Sie Ihre Limo auf dem Boden stehen lassen? Da sind doch jetzt die ganzen Ameisen.
0: Die ist ja leer, die Limo.
1: Ach so.
0: Ja.
1: Gönnt euch, Leute.
0: Mach mal wieder Musik, wir verquatschen uns jetzt hier, glaube ich. Mit den Sportfreunden Stillern geht es jetzt hier weiter an diesem Freitagabend und dem Heimatlied, Frau Hoffmann.
1: Ja? Das kenne ich nicht.
0: Hören Sie mal genauer hin jetzt. Vielleicht holen Sie sicherheitshalber ein paar Regenschirme oben aus dem Sender, weil jetzt wird es langsam wirklich hier ein bisschen zart draußen.
1: Zucker. Ja. Ich habe doch gerade schon gewechselt.

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0: Shakeless von Mary Mary hier in der letzten Ausgabe vor der Sommerpause der Hoffmann-Kommann-Radioshow. Und es ist jetzt hier wirklich, es wird sehr unangenehm hier langsam draußen.
1: Ja? Alles geht besser mit einem kleinen Schlückchen. Was hätten Sie denn gerne? Gucken, was haben wir denn eigentlich? Ein Sekko, deutscher Perlwein.
0: Den haben wir von dem Hörer geschenkt bekommen.
1: Weinkellerei Tim Strasser. Vielen Dank dafür.
0: Ich sehe gerade hier so tolle Sachen. Gucken Sie mal hier, wir haben hier so, wie heißen
1: die? Pylonen.
0: Pylonen. Da hätten wir so viel anstellen können hier heute draußen, Frau Hoffmann. Zickzack laufen mit Elise Hoffmann.
1: Ja, wir sind doch schon gerannt. Wir haben Flunkyball gespielt.
0: Stimmt, aber können wir da irgendwas machen? Fällt uns noch was ein hier vielleicht? Vielleicht doch nochmal zu diesem Hochspannungsding hier.
1: Doch nochmal nackig im Regen tanzen, Herr Wir machen könnten, Sie sich doch mal frei.
0: Schauen Sie mal, wir könnten auch Dachschindel-Weitwerfen machen.
1: Oh, wow.
0: Ja?
1: Ich war noch nie so richtig gut im Kugelstoßen.
0: Ich werf mal.
1: Werfen Sie mal, aber nicht in meine Richtung.
0: Was meinen Sie, wie weit schaffe ich?
1: Da, in die Richtung. Ich sag mal 8 Meter.
0: 8 Meter?
1: Nee, mehr.
0: Sie Wenn müssen Sie mit so den Füßen gleich nachmessen, ne?
1: Ja, klar.
0: Achtung, 1, 14 Meter, 2, 3.
1: Ja, das war ja nix. Oh, jetzt ist er im Gebäude. Ja,
0: ich mess mal. 1, 2, 3, 4, 5, 6, 7, 8, 9 Meter. Das jetzt müssen Sie ja hier auch nochmal werfen.
1: Ist ja ein Scheiß, ist das. Klar, können Sie es nochmal mitbringen?
0: Nichts.
1: Achtung.
0: Sie müssen nochmal werfen. Wo.
1: Achtung.
0: Ja, ich hole ihn.
1: Fertig.
0: Ja, und?
1: Los! Nee, warten Sie. Der ging nach hinten.
0: Ach, Hoffmann, das waren 3 Meter.
1: Ja, ich hab zu früh losgelassen. Naja.
0: Lassen
1: wir es gut sein. War ein Versuch wert.
0: So, spielen wir den nächsten.
1: Was denn?
0: Gucken Sie mal, was da kommt.
1: Was denn?
0: Ja, der nächste Musiktitel. Sehen Sie das?
1: Ich sehe nichts.
0: Ja, hier. Wir sollen einfach mal abspielen.
1: Bitte.
0: Hier, sehr verehrte Damen und Herren, am Freitagabend seltenst in der Hoffmann-Kommann-Radioshow zu hören.
1: Jetzt sehe ich ihn erst, aber weil ich habe meine Brille nicht auf.
0: Ausnahmsweise noch. Ich kann auch die Doku bei Netflix sehr empfehlen über ihn. Hier ist Robbie Williams mit Strong. Und hier wird es auch
1: ich
0: langsam
1: strong. Ich war ganz schön strong, meine 3 Meter.
0: Ja.

0: Es ist die letzte Hoffmann-Kollmann-Radioshow.
1: Das ist immer so betonen, als wenn sie sich drauf freuen würden.
0: Vor der Sommerpause und jetzt regnet es hier wirklich mittlerweile richtig, Frau Hoffmann. Ja, jetzt.
1: Ja, aber dann wird wenigstens mal ein bisschen was sauber hier.
0: Wir
1: haben so lange unsere Technik nicht gereinigt.
0: Ihr müsstet dieses Bild.
1: Auch mal ein bisschen
0: Feuchtigkeit. Ihr müsstet dieses Bild gerade sehen. Wir sitzen quasi

0: Bena Fool, Jack Pignati hier in Dorfmann Kommen Radio Show. Und Dorfmann, jetzt passend zum Ende der Sendung geht's hier so richtig ab. Ja, das soll's eigentlich gewesen sein für heute hier von uns.
1: Wir fahren schon zusammen nach Hause, ne? Sie lassen mich jetzt hier nicht.
0: Das Auto ist ja voll jetzt, ja, weil da muss die Technik rein noch.
1: Mit meinem kleinen Popo passe ich ja noch irgendwo da.
0: Aber schwierig, weil es ist ja auch, sind ja auch Spritkosten, die da. Also desto schwerer das Auto wird, desto mehr Sprit verbrauche ich ja auch. Also, naja, da kommt schon noch ein Bus rauf.
1: Herr Kollmann, das ist jetzt nicht Ihr Ernst, oder?
0: Zur Not können Sie doch oben auch im Sender übernachten, wenn Sie wollen, oder?
1: Das ist jetzt nicht Ihr Ernst, oder?
0: Ich mache jetzt hier mal die Fensterscheiben zu vom Auto, Frau Hoffmann, weil jetzt regnet es hier mittlerweile auch ins Auto rein. Ja, machen Sie, was macht Sie jetzt?
1: Geht.
0: Wie sie gehen.
1: Ich mach das jetzt, wenn sie nicht mehr wollen, dann bin ich jetzt auch.
0: Ja, aber ist ja Schluss jetzt auch jetzt hier.
1: Ja, ist jetzt auch
0: Feierabend,
1: Schluss,
0: ne? Ja.
1: Ich bin jetzt draußen.
0: Das war's mit.
1: Machen Sie es gut.
0: Da, ganz kurz, und das war's mit der Hoffmann Kommen Radio Show. Wir gehen in Sommerpause.
1: Wir sehen uns in 6 Wochen wieder.
0: Am 18. September sind wir wieder zurück. Ja?
1: Ciao.
0: Tschüss, Frau Hoffmann. Jetzt geht sie wirklich. Jetzt tut sie mir ein bisschen leid.
1: Entschuldigung, das war doch zu nass.
0: Da ist sie wieder. Ich fahre sie nach Hause,
1: Frau
0: Hoffmann.
1: Darf ich doch mitkommen?
0: Ausnahmsweise fahre ich sie nach Hause. Lassen Sie es gut gehen, Frau Hoffmann.
1: Ich gehe nochmal rein.
0: Und hier zum Schluss hören wir noch Chris Rea mit On the Beach. Euch einen schönen Sommer.
1: Beach wäre jetzt auch geil.
0: Bis in den September, Frau Hoffmann.
1: Ciao.
0: Jetzt überlegen Sie mir doch nochmal, wie ich Sie mitnehme, Frau Hoffmann. Sie sind ja ganz nass. Wie so ein nasser Hund. Das ist ja schlimm. Das kann man sich ja gar nicht anschauen.
1: Aber.

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1: Ich bin Florian Klaus. Seit September 2024 kontrolliert Deutschland an all seinen Außengrenzen. Bundesinnenminister Dobrindt hat jetzt angekündigt, die Kontrollen über den September dieses Jahres hinaus zu verlängern. Er hat das auch mit der Lage in der spanischen Exklave Ceuta erklärt. Dort waren innerhalb kurzer Zeit geschätzt 60.000 Menschen auf irregulärem Weg angekommen. Die meisten von ihnen sollen aber das Gebiet schon wieder Richtung Marokko verlassen haben. Gute Nachrichten für Azubis. Wer in einem Betrieb mit Tarifvertrag lernt, verdient deutlich mehr als noch vor ein paar Jahren. Im Durchschnitt sind die Azubi-Gehälter im vergangenen Jahr im Schnitt um fast 7% gestiegen. Stärker als die normalen Löhne. Claudia Wächter berichtet.
2: Für die meisten bedeutet das, schon im ersten Lehrjahr gibt's mehr als 1.000 Euro pro Monat. Azubis sollen möglichst auf eigenen Beinen stehen, heißt das Ziel der Gewerkschafter. Aber es gibt auch große Unterschiede. Gut verdienen Azubis zum Beispiel im öffentlichen Dienst, in der Pflege, aber auch in der Baubranche. Im Friseurhandwerk dagegen gibt's deutlich weniger.
1: Die Zahl der Arbeitslosen in Deutschland ist im Juli wieder über die 3-Millionen-Marke gestiegen. Laut der Bundesagentur für Arbeit sind es 28.000 mehr als vor einem Jahr. Für den Rest des Jahres erwartet der Arbeitsmarktexperte Terzenbach von der Bundesagentur keine starken Veränderungen. Er verwies auf die Umstände in aller Welt, vor allem die Energiepreissituation wegen des Kriegs in Nahost. Lidl ruft in 10 Bundesländern seine Dulano-Delikatesse Edelsalami-Rind zurück. Grund ist Bakterienbefall, der Durchfall auslösen kann. Betroffen sind die 100-Gramm-Packungen mit Mindesthaltbarkeitsdatum 10.8. und dem Identitätskennzeichen DEEV42. Wer die Salami zu Hause hat, sollte sie nicht essen und kann sie im Markt zurückgeben. Das Geld gibt's auch ohne Kassenbon zurück.
3: Wie gesagt, hat der Diskjockey im weitesten Sinn die Arbeit des Alleinunterhalters übernommen. Und zwar früher, der Alleinunterhalter hat es mit seinem Musikinstrument gemacht, der Diskjockey macht es heute mit Platten am Diskotheken.
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3: Ich bin Moritz Einzel. Seit September 2024 kontrolliert Deutschland an allen Außengrenzen. Bundesinnenminister Dobrindt hat jetzt angekündigt, die Kontrollen über den September dieses Jahres hinaus zu verlängern. Er hat das auch mit der Lage in der spanischen Exklave Ceuta erklärt. Dort waren innerhalb kurzer Zeit geschätzt 60.000 Menschen auf irregulärem Weg angekommen. Die meisten von ihnen sollen aber das Gebiet schon wieder Richtung Marokko verlassen haben. Wer 45 Jahre lang gearbeitet hat, soll in Zukunft nicht mehr automatisch abschlagsfrei in Rente gehen können. Gegen diesen Plan der Bundesregierung lehnen sich die CDU-Ministerpräsidenten von Sachsen, Sachsen-Anhalt und Thüringen auf. Sachsens Landeschef Kretschmer droht mit einem Nein im Bundesrat. Der Unionsfraktionsvize im Bundestag Müller hat der Rheinischen Post aber gesagt, dass an dem Vorhaben nicht mehr gerüttelt werden dürfe. Ganz Deutschland ist gleichzeitig in den Ferien und das merken wir auch auf den Straßen. Der ADAC hat am Nachmittag bundesweit 24 Staus mit jeweils über 10 Kilometern Länge gezählt. Wie gewohnt hat Bayern heute als letztes Bundesland die Schülerinnen und Schüler in die Sommerferien gelassen. Am Mittwoch war das Schuljahr in Baden-Württemberg zu Ende. Der ADAC erwartet eines der staureichsten Wochenenden des Jahres. Der Druck auf FIFA-Präsident Gianni Infantino wächst. Nach der Boykottdrohung der UEFA und massiver Kritik weiterer Verbände verliert er jetzt auch noch seinen hochrangigen Berater Carlos Cordeiro. Wackeln damit Infantinos milliardenschwere Investorenpläne? Thomas Thonfeld?
4: Der erhoffte Milliardendeal des FIFA-Präsidenten wird immer unwahrscheinlicher. Nachdem sich nun bereits drei Kontinentalverbände kritisch bzw. klar gegen seine Pläne ausgesprochen haben, scheinen die unter den FIFA-Mitgliedsverbänden kaum noch mehrheitsfähig. Und die drastische Kritik seines zurückgetretenen ehemaligen Vertrauten Cordeiro zeigt ja, dass auch Infantino selbst nicht mehr unumstritten ist.
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1: Ich bin Moritz Einzel. Die Krise in der spanischen Exklave Ceuta spitzt sich weiter zu. Mindestens 57 Migranten sind nach Angaben eines spanischen Fernsehsenders ums Leben gekommen. Sie wollten von Marokko aus nach Ceuta gelangen. Der Bericht von Zoe Tassovali.
2: Viele Menschen versuchten, durch das Meer nach Ceuta zu schwimmen. Andere kletterten über die meterhohen Grenzzäune. Unter ihnen sind auch viele Frauen, Kinder und Jugendliche. Laut den spanischen Behörden ist zwar ein Großteil inzwischen freiwillig nach Marokko zurückgekehrt. Die EU-Kommission macht trotzdem jetzt eine klare Ansage. Von Ceuta aus geht es derzeit nicht weiter auf das europäische Festland. Die spanische Exklave gehört zwar zur EU, liegt aber außerhalb des Schengen-Raums.
1: Ganz Deutschland hat jetzt gleichzeitig Sommerferien. Auf den Autobahnen sorgt das für lange Staus. Der ADAC hat am Nachmittag bundesweit 24 Staus mit jeweils mehr als 10 Kilometern Länge gezählt. Besonders betroffen waren unter anderem die A1 Richtung dänische Grenze, die A9 zwischen München und Nürnberg sowie die A8 Richtung Österreich und Italien. Wer Waschmaschine, Kühlschrank, TV oder Handy lieber reparieren statt wegwerfen möchte, findet jetzt Hilfe. Die neue Website reparieren-statt-wegwerfen.de vermittelt direkt passende Werkstätten in der Nähe. Hintergrund ist das neue Recht auf Reparatur. Laut einer Studie haben zwar 44% der Verbraucherinnen und Verbraucher davon gehört, die genauen Regeln kennen aber die wenigsten. Der Widerstand gegen die WM-Pläne von FIFA-Chef Infantino wächst. Nach dem Europäischen Verband UEFA und der CONCACAF, die Nord-Mittelamerika und die Karibik vertritt, geht jetzt auch der Asienverband auf Abstand zu Infantino. Aus Protest gegen die Pläne ist außerdem Infantino-Berater Carlos Cordeiro zurückgetreten. Infantino will eine neue Vermarktungsgesellschaft für Weltmeisterschaften gründen und Anteile davon an private Investoren verkaufen.
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1: Ich bin Moritz Einzel. In der spanischen Nordafrika-Exklave Ceuta entspannt sich die Lage zunehmend. Von etwa 50.000 Migranten sind nach Angaben der Regierung in Madrid fast alle wieder freiwillig nach Marokko zurückgekehrt. Die Vorkommnisse haben unterdessen in Europa eine neue Asyldebatte angefacht. Der Chef der EVP-Fraktion im EU-Parlament, Weber, erinnerte im ZDF daran, dass erst vor gut einem Monat neue Asylregeln für die EU beschlossen wurden.
2: Genau die Zustände wollten wir und wollen wir beenden. Und deswegen, wenn es jetzt dazu kommt, dass auch Marokko die Flüchtlinge direkt zurücknimmt, dass die Menschen wieder nach Marokko zurückgehen, sind es gute Nachrichten und das zeigt, dass Europa auch durchsetzungsfähig ist. Ich freue mich darüber, wenn dem so ist.
1: In Deutschland kündigte Bundesinnenminister Dobrindt an, die Grenzkontrollen nochmals zu verlängern. SPD-Generalsekretär Klüssendorf will an der abschlagsfreien Rente nach 45 Beitragsjahren festhalten. Der Bild-Zeitung hat Klüssendorf gesagt, Menschen, die sehr lange gearbeitet und ihre Beiträge gezahlt hätten, sollten die Möglichkeit haben, früher abschlagsfrei in Rente zu gehen. Betroffene hätten sich das verdient. Zuvor hatten sich 5 ostdeutsche Ministerpräsidenten gegen die Abschaffung der sogenannten Rente mit 63 ausgesprochen. Bei einem schweren Unwetter in der sächsischen Schweiz ist nach Polizeiangaben ein Mensch ums Leben gekommen. Mehrere weitere wurden verletzt. Das Unglück fand im Kurort Rathen statt. Ein massiver Windbruch habe dafür gesorgt, dass Bäume umstürzten. Das Ganze passierte nahe der Felsenbühne, einem der größten Freilichttheater Sachsens. FIFA-Präsident Infantino bekommt immer mehr Gegenwind. Der Betriebsdirektor des Fußball-Weltverbandes Lamour erhebt schwere Vorwürfe. In einem Schreiben, das der Nachrichtenagentur AP vorliegt, wirft er Infantino vor, Mitarbeiter einzuschüchtern. Die Pläne des FIFA-Chefs, Weltmeisterschaften für private Investoren zu öffnen, lehnt auch Lamour deutlich ab.
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1: Ich bin Moritz Einzel. FIFA-Präsident Infantino will seine Investorenpläne für die Fußball-Weltmeisterschaften nicht weiter verfolgen. Das hat der Weltverband in einer nächtlichen Pressemitteilung bekannt gegeben. Zuvor hatten sich mehrere Verbände gegen die Idee gestellt. Die Europäische Fußballunion UEFA drohte sogar mit einem WM-Boykott. Das Gebiet rund um die Stadt Neapel in Süditalien ist von einem starken Erdbeben erschüttert worden. Die Behörden gaben die Stärke mit 4,7 an. Laut italienischen Medien war es damit das stärkste Beben in der Region seit rund 40 Jahren. Viele Menschen hätten am Abend verängstigt ihre Häuser verlassen und seien auf die Straße gelaufen. Bei der Feuerwehr gingen Meldungen über Stromausfälle ein, Aufzüge blieben stecken. Zehntausende Migranten sind in kürzester Zeit schwimmend von Marokko in die spanische Exklave Ceuta gelangt. Der EVP-Fraktionschef im EU-Parlament, der CSU-Politiker Weber, hat im ZDF die spanische Regierung kritisiert.
2: Das Schwierigere war jetzt dieses Massenphänomen, 50.000 innerhalb von einem Tag. Das ist das, was jetzt die Schockwelle durch Europa geführt hat, und das darf Europa nicht passieren. Und ich habe auch kein Verständnis dafür, dass die spanische Regierung die europäische Hilfe nicht angenommen hat. Wir haben ja dafür Frontex, dafür haben wir Zehntausende von Frontex-Beamten ja im Dienst, die werden von der EU bezahlt, genau um solche Fälle gemeinsam zu tragen, um gemeinsam aktiv zu sein.
1: Mittlerweile hat sich die Lage in Ceuta aber entspannt. Die Regierung in Madrid sagt, nahezu alle seien freiwillig nach Marokko zurückgekehrt. Allerdings sind auch mindestens 57 Menschen ums Leben gekommen. Der Sozialverband VdK hat Nachbesserungen bei den Rentenplänen der schwarz-roten Koalition gefordert. Die Pläne, die abschlagsfreie Rente nach 45 Beitragsjahren abzuschaffen, stießen Menschen vor den Kopf, die lange gearbeitet und eingezahlt hätten, sagte VdK-Präsidentin Bentele der Rheinischen Post. Sie stellt sich damit an die Seite der Ostministerpräsidenten.
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